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0: Erlenbach gibt es gerade 15 Grad, Kröppen liegt bei 15 Grad und Althornbach meldet 16 Grad.
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2: Ich bin Dirk Zeitler. Der Koalitionsausschuss von Union und SPD ist nach rund 4 Stunden zu Ende gegangen. Über Ergebnisse soll erst am Morgen informiert werden. Voraussichtlich schriftlich. Eine Pressekonferenz ist diesmal nicht geplant. Hauptthemen waren der Haushalt 2027 und die Umsetzung bereits beschlossener Reformen. Die Stimmung sei gut und sehr konstruktiv gewesen, heißt es. Der frühere BND-Präsident August Hanning sitzt nun in Untersuchungshaft. Ein Ermittlungsrichter am Bundesgerichtshof in Karlsruhe setzte den Haftbefehl gegen den 80-Jährigen in Vollzug. Ihm wird Spionage vorgeworfen.
3: Nach seiner Beamtenlaufbahn soll Hanning über Jahre von seinem früheren Büroleiter interne BND-Dokumente bekommen und für seine Tätigkeit als Sicherheitsberater verwendet haben. Kunden dieses Geschäftsmodells sollen unter anderem Nachrichtendienste anderer Länder gewesen sein. Welche genau ist unklar, auch welche geheimen BND-Infos so nach außen gedrungen sind. Der frühere Büroleiter sitzt auch schon in Untersuchungshaft wegen Beihilfe. Jan-Henner Reitze, Nachrichtenredaktion.
2: Sicherheitsbehörden haben nach Angaben der nordrhein-westfälischen Landesregierung im Ausland ein Mitglied der russischen Hackergruppe Shilin festgenommen. Dabei handelt es sich um eines der bekanntesten und aggressivsten Hackernetzwerke weltweit, so das NRW-Innenministerium.
4: Der festgenommene 28-jährige Russe sei einer der führenden Köpfe der Hackergruppe Shilin, so NRW-Innenminister Reul. Ermittler des Landeskriminalamtes hätten die Hackergruppe infiltriert und monatelang überwacht. Schließlich habe der 28-Jährige im Mai in Japan Urlaub machen wollen. Dort sei er in Tokio festgenommen und inzwischen nach Deutschland ausgeliefert worden. Die Hackergruppe habe weltweit tausende Unternehmen erpresst, in Deutschland 150 und Milliarden an Lösegeldforderungen gestellt. Ronny Thorau, Nachrichtenredaktion.
2: Der Tod der 87-jährigen Maricarmen Abascal hat Spanien erschüttert. 2 Wochen nach ihrer Zwangsräumung in Madrid ist sie gestorben. Demonstranten hielten eine Schweigeminute ab und zogen anschließend vor das Parlament, wo Regierungsdekrete für mehr Mieterschutz gescheitert waren. Die Gewerkschaften haben zu einem landesweiten Generalstreik am 11. November aufgerufen.
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0: In Kaiserslautern, Pirmasens und Zweibrücken läuft die Nacht noch nass mit leichtem Regen bei gut 15 Grad. Tagsüber bleibt es erstmal grau und stellenweise feucht, ehe es am Abend von Westen her ruhiger und etwas freundlicher wird. Morgen geht's dann deutlich kühler weiter, meist nur noch um 10 bis 11 Grad und viel dichter Bewölkung.
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0: Erlenbach gibt es gerade 15 Grad, Kröppen liegt bei 15 Grad und Althornbach meldet 16 Grad.
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0: In Kaiserslautern, Pirmasens und Zweibrücken läuft die Nacht noch nass mit leichtem Regen bei gut 15 Grad. Tagsüber bleibt es erstmal grau und stellenweise feucht, ehe es am Abend von Westen her ruhiger und etwas freundlicher wird. Morgen geht's dann deutlich kühler weiter, meist nur noch um 10 bis 11 Grad und viel dichter Bewölkung.
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1: Waage. Erforschen Sie Ihre Familienhistorie, um Ihre Wurzeln zu verstehen und Verbindungen zu Ihren Vorfahren herzustellen.
2: Skorpion.
1: Bringen Sie Körper und Geist heute in Einklang. Das wird Ihnen zu neuer Energie verhelfen.
2: Schütze.
1: Ihre Gesundheit sollte heute im Mittelpunkt stehen. Übernehmen Sie sich nicht und führen Sie ein gesünderes Leben.
2: Steinbock.
1: Sie betrachten vieles als selbstverständlich. Zeigen Sie ein bisschen mehr Wertschätzung.
2: Wassermann.
1: Die Sterne sagen, es ist Networking Day. Perfekt, um sich zu vernetzen und neue Kontakte zu knüpfen.
2: Fische.
1: Nehmen Sie sich ein Buch, um heute so richtig zu entspannen.
2: Widder.
1: Ihre beruflichen Bemühungen werden belohnt. Halten Sie an Ihren Zielen fest und arbeiten Sie hart. Erfolg ist in Reichweite.
2: Stier.
1: Bringen Sie Körper und Geist heute in Einklang. Das wird Ihnen zu neuer Energie verhelfen.
2: Zwillinge.
1: Um neue Energie zu tanken, sollten Sie sich mit der Natur verbinden. Gehen Sie im Wald oder am Flussufer spazieren.
2: Krebs.
1: Seien Sie bereit, sich anzupassen und sich auf neue Möglichkeiten einzulassen. Vergessen Sie nicht, dass Veränderungen auch gut sein können.
2: Löwe.
1: Heute brauchen Sie besonders viel Geduld. Vertrauen Sie darauf, dass alles zum richtigen Zeitpunkt geschieht.
2: Jungfrau.
1: Heute entstehen Spannungen in der Partnerschaft, wenn Sie zu viele Forderungen stellen. Nehmen Sie mehr Rücksicht auf die Bedürfnisse des anderen.
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0: In Schneckenhausen gibt's gerade 15 Grad, Winsberg liegt bei 15 Grad und Riedelberg meldet ebenfalls 15 Grad.
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2: Ich bin David Büchner. Die Spitzen von Union und SPD haben ihre Beratungen im Koalitionsausschuss am Abend nach etwa 4 Stunden beendet. Welche Ergebnisse es gab, soll erst heute Vormittag bekannt gegeben werden.
3: Bis tief in die Nacht ging es diesmal nicht. Doch was ist bei dem Treffen rausgekommen? Unionsfraktionschef Frei sagte beim Verlassen des Kanzleramts lediglich, gut war's. Der Kanzler hatte vor dem Treffen trotz teils drastischer Verluste von Union und SPD bei den 3 Landtagswahlen im September ein neues Bekenntnis zum vereinbarten Reformkurs gefordert. Fraglich ist, ob die SPD da mitmacht. Ihr geht zum Beispiel die abschlagsfreie Rente nach 45 Beitragsjahren gegen den Strich. Aus Berlin, Dirk Zeitler.
2: Der Tod der 87-jährigen Marie Carmen Abascal erschüttert Spanien. Sie war durch ihre Zwangsräumung vor 2 Wochen bekannt geworden. Demonstranten hielten eine Schweigeminute ab und zogen anschließend vor das Parlament, wo Regierungsdekrete für mehr Mieterschutz gescheitert waren. Regierungschef Sanchez hatte deshalb am Montag Neuwahlen angesetzt. Die Gewerkschaften kündigten einen Generalstreik an, der das Land am 11. November lahmlegen soll. Seit einer Woche gilt jetzt wieder der Tankrabatt. Der Bund verzichtet auf Steuern in Höhe von knapp 17 Cent pro Liter, um die Autofahrer zu entlasten. Das Ganze ist aber weiter ziemlich umstritten.
4: Bisher sehen sich eher die Kritiker bestätigt. Der Tankrabatt werde, wie befürchtet, nicht vollständig an die Autofahrerinnen und Autofahrer weitergegeben, rechnen zum Beispiel Experten des IFO-Instituts vor. Teilweise gäbe es erhöhte Preise, für die keine offensichtliche Erklärung durch Ölpreis- oder Währungswechselkurse erkennbar sei. Branchenvertreter der Tankstellengesellschaften behaupten dagegen, die 17 Cent Steuersenkung werde weitergegeben. Allerdings seien die Einkaufspreise für Kraftstoffe am Weltmarkt zuletzt gestiegen. Das sei angeblich auch bei früheren Tankrabatten so gewesen. Aus Berlin, Ronny Torau.
2: In Brandenburg sind bei einem Frontalzusammenstoß 4 Menschen ums Leben gekommen. Laut Polizei wollte ein Autofahrer bei Biesenthal im Landkreis Barnim mehrere Fahrzeuge überholen und stieß dabei mit 3 von 4 entgegenkommenden Mopeds zusammen. Die 3 Fahrer der Kleinkrafträder sowie eine Mitfahrerin starben noch an der Unfallstelle.
1: Und jetzt noch mehr Informationen aus unserer Region.
5: Mit Frederik Stübing, schönen guten Morgen. Die Stadt Kaiserslautern und der Bezirksverband Pfalz wollen künftig enger zusammenarbeiten. Oberbürgermeisterin Beate Kimmel und Bezirkstagsvorsitzender Hans-Ulrich Ihlenfeld haben dazu die 5 Einrichtungen des Bezirksverbands in Kaiserslautern besucht. Darunter Pfalztheater, Pfalzgalerie, Pfalzbibliothek und Meisterschule. Konkret soll unter anderem der Vorplatz der Pfalzgalerie langfristig stärker als Aufenthaltsort genutzt werden. Auch die Zusammenarbeit von Pfalzbibliothek, Stadtbibliothek und Theodor-Zink-Museum sowie gemeinsame Kulturangebote sollen ausgebaut werden. Dass Stadt- und Bezirksverband bereits eng bei Kulturprojekten zusammenarbeiten, zeigt sich auch im laufenden Jubiläumsjahr. Außerdem in den Regionalnachrichten um 5:30. Landkreis Südwestpfalz verschenkt wieder 200 Obstbäume. Pirmasens bietet Beratung zu Wohngeld- und Familienleistungen an. Und Schüler des Hugo-Ball-Gymnasiums sammeln 415 Euro für Westpfalz-Küken. Ausführliche Nachrichten aus der Region gibt's wieder um 5:30.
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0: Der Morgen startet in und rund um Kaiserslautern, Winzeln und Dellfeld noch mit leichtem Regen. Dazu liegen die Temperaturen bei 12 bis 16 Grad. Im Laufe des Tages bleibt es vor allem im Westen und Norden eher nass und dicht bewölkt, während es Richtung 2 Brücken auch mal freundlicher und trockener wird. Die Höchstwerte pendeln heute nur zwischen 15 und 16 Grad. Morgen wird es dann insgesamt kühler, mit höchstens 10 bis 13 Grad.
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0: In Schneckenhausen gibt's gerade 15 Grad, Winsberg liegt bei 15 Grad und Riedelberg meldet ebenfalls 15 Grad.
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2: Mit Frederik Stübing, schönen guten Morgen. Die Stadt Kaiserslautern und der Bezirksverband Pfalz wollen künftig enger zusammenarbeiten. Oberbürgermeisterin Beate Kimmel und Bezirkstagsvorsitzender Hans-Ulrich Ihlenfeld haben dazu die 5 Einrichtungen des Bezirksverbands in Kaiserslautern besucht. Darunter Pfalztheater, Pfalzgalerie, Pfalzbibliothek und Meisterschule. Konkret soll unter anderem der Vorplatz der Pfalzgalerie langfristig stärker als Aufenthaltsort genutzt werden. Auch die Zusammenarbeit von Pfalzbibliothek, Stadtbibliothek und Theodor-Zink-Museum sowie gemeinsame Kulturangebote sollen ausgebaut werden. Dass Stadt- und Bezirksverband bereits eng bei Kulturprojekten zusammenarbeiten, zeigt sich auch im laufenden Jubiläumsjahr. Der Landkreis Südwestpfalz setzt seine Obstbaumaktion fort. In diesem Herbst werden wieder 200 Bäume kostenlos an private Haushalte im Landkreis vergeben. In diesem Jahr handelt es sich um Apfelbäume der Sorte Wintergoldpamäne. Neu ist das Vergabeverfahren. Interessierte können sich vom 16. bis 20. Oktober online anmelden. Anschließend werden die 200 Empfänger ausgelost. Seit Beginn der Aktion im Jahr 2021 hat der Landkreis nach eigenen Angaben bereits 1000 Obstbäume verschenkt. Mit der neuen Runde steigt die Zahl auf 1200. Familien mit kleinerem Einkommen können sich am 22. Oktober in Pirmasens kostenlos über staatliche Unterstützungsangebote informieren. Im Paktbüro im Winzlerviertel beraten Mitarbeiter von Jobcenter, Familienkasse und Wohngeldstelle unter anderem zu Kinderzuschlag, Wohngeld sowie Leistungen für Bildung und Teilhabe. Bei den Terminen können auch direkt Anträge gestellt werden. Eine vorherige Terminbuchung ist möglich, Interessierte können aber auch ohne Anmeldung vorbeikommen. Schülerinnen und Schüler des Hugo-Ball-Gymnasiums in Pirmasens haben bei einer Projektwoche 415 Euro für den Verein Westpfalz-Küken gesammelt. Das Geld kam durch den Verkauf von Schokoobst und alkoholfreien Cocktails zusammen. Der Verein unterstützt Kinder und Jugendliche im städtischen Krankenhaus Pirmasens und ihre Familien unter anderem mit Aktionen, Spielzeug und medizinischer Ausstattung. Der Spendencheck soll am 23. Oktober offiziell übergeben werden. In einem Parkhaus am Fackelrondell in Kaiserslautern ist am Dienstag ein weißer BMW beschädigt worden. Nach Angaben der Polizei stieß ein bislang unbekannter Autofahrer zwischen 10.15 Uhr und 14.10 Uhr auf dem Parkdeck P1 beim Ein- oder Ausparken gegen das Fahrzeug. Der Schaden liegt bei mindestens 3.000 Euro. Der Verursacher fuhr anschließend davon, ohne den Unfall zu melden. Die Polizei Kaiserslautern sucht jetzt Zeugen.
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0: Der Morgen startet in und rund um Kaiserslautern, Winzeln und Dellfeld noch mit leichtem Regen. Dazu liegen die Temperaturen bei 12 bis 16 Grad. Im Laufe des Tages bleibt es vor allem im Westen und Norden eher nass und dicht bewölkt, während es Richtung Zweibrücken auch mal freundlicher und trockener wird. Die Höchstwerte pendeln heute nur zwischen 15 und 16 Grad. Morgen wird es dann insgesamt kühler, mit höchstens 10 bis 13 Grad.
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4: Auf unseren Straßen sieht es ganz gut aus momentan. Keine großen Probleme, keine großen Staus. Wir wünschen euch eine angenehme Fahrt. Kommt gut ans Ziel.
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4: Blitze haben wir derzeit keine. Falls ihr unterwegs welche entdeckt, dann bitte melden. 0631 75 00 4x die 7.
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Wir beantworten wieder mal eure Fragen in Warum ist das so? Die heutige Frage kommt von Werner aus Weilerbach. Der wollte nämlich gerne mal wissen, warum sagt man zu jemandem, er soll kein Frosch sein? Die Antwort gibt's jetzt.

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0: In Erlenbach und Gersbach gibt's gerade 15 und 12 Grad. In Wiesbach liegt die Temperatur bei 10 Grad.
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2: Ich bin Babit Büchner. Bis tief in die Nacht ging es diesmal nicht. Die Spitzen von Union und SPD haben ihre Beratungen im Koalitionsausschuss am Abend nach etwa 4 Stunden beendet. Über Ergebnisse gibt es noch keine Informationen. Der Bundestag berät am Vormittag unterdessen zum ersten Mal über die geplante Einkommensteuerreform der schwarz-roten Koalition.
3: Die Bundesregierung plant, das Kindergeld in den kommenden 2 Jahren leicht zu erhöhen und den steuerfreien Grundfreibetrag anzuheben. Außerdem soll der Spitzensteuersatz erst später greifen. Finanziert wird das unter anderem durch höhere Steuern für Reiche. Das sei kein großer Wurf, sagen Kritiker. Und die CDU wünscht sich einen Ausgleich für die kalte Progression, also den Effekt, dass, wenn Löhne steigen, auch mehr Steuern fällig werden. Klingbeil ist offen für mehr Entlastungen, die müssten aber gegenfinanziert werden. Thomas Bremser, Nachrichtenredaktion.
2: 2,5 Monate nach seinem Amtsantritt kommt der britische Premierminister Andy Burnham heute nach Berlin. Bei seinem Besuch geht es auch um die Bekämpfung von Cyberangriffen.
4: Gemeinsam wollen Deutschland und Großbritannien gegen feindliche Aktivitäten vorgehen, die Sicherheit und Wohlstand in beiden Ländern bedrohen, teilte die britische Regierung mit. Am Mittag wird Kanzler Merz den britischen Premier Burnham in Berlin empfangen. Im Mittelpunkt steht die Unterzeichnung des sogenannten Kensington-Vertrags, der die deutsch-britischen Beziehungen 6 Jahre nach dem Brexit auf eine neue Grundlage stellt. Diana Kramer, Nachrichtenredaktion.
2: In Spanien ist die 87-jährige Rentnerin Mari Carmen Abascal gestorben. Sie war durch die Zwangsräumung ihrer Wohnung vor 2 Wochen bekannt geworden. Die Aktion hatte landesweit Protest und am Ende Neuwahlen ausgelöst. Demonstranten hielten nun eine Schweigeminute ab und zogen anschließend vor das Parlament. Die Gewerkschaften kündigten einen Generalstreik an, der das Land am 11. November lahmlegen soll. Wildtiere stehen unter Druck. Ihre Bestände nehmen laut einem WWF-Bericht weiter dramatisch ab. Die darin erfassten Wirbeltierpopulationen sind demnach von 1970 bis 2022 im Durchschnitt um 73% geschrumpft. Besonders stark trifft es Süßwasserlebensräume wie Flüsse und Seen. Als Ursache nennt der WWF menschengemachte Faktoren wie die Lebensmittelproduktion oder die Energieversorgung.
1: Und jetzt noch mehr Informationen aus unserer Region.
5: Mit Frederik Stübing, schönen guten Morgen. Die Stadt Kaiserslautern und der Bezirksverband Pfalz wollen künftig enger zusammenarbeiten. Oberbürgermeisterin Beate Kimmel und Bezirkstagsvorsitzender Hans-Ulrich Ihlenfeld haben dazu die 5 Einrichtungen des Bezirksverbands in Kaiserslautern besucht. Darunter Pfalztheater, Pfalzgalerie, Pfalzbibliothek und Meisterschule. Konkret soll unter anderem der Vorplatz der Pfalzgalerie langfristig stärker als Aufenthaltsort genutzt werden. Auch die Zusammenarbeit von Pfalzbibliothek, Stadtbibliothek und Theodor-Zink-Museum sowie gemeinsame Kulturangebote sollen ausgebaut werden. Dass Stadt- und Bezirksverband bereits eng bei Kulturprojekten zusammenarbeiten, zeigt sich auch im laufenden Jubiläumsjahr. Außerdem in den Regionalnachrichten um 5:30. Landkreis Südwestpfalz verschenkt wieder 200 Obstbäume. Pirmasens bietet Beratung zu Wohngeld- und Familienleistungen an. Und Schüler des Hugo-Ball-Gymnasiums sammeln 415 Euro für Westpfalz-Küken. Ausführliche Nachrichten aus der Region gibt's wieder um 5:30.
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0: In Kaiserslautern, Pirmasens und Zweibrücken startet der Morgen grau und recht mild mit rund 15 Grad. Im Laufe des Vormittags zieht vor allem rund um Weilerbach und Riedelberg Regen durch. In Tröben bleibt es ebenfalls immer wieder nass. Heute liegen die Höchstwerte nur knapp bei 16 Grad und morgen wird es dann spürbar kühler bei meist 10 bis 12 Grad.
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6: Auf unseren Straßen sieht's gut aus, keine Staus derzeit, ihr kommt gut durch.
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6: Blitzer gibt's aktuell keine, aber wenn ihr natürlich etwas entdeckt, was nicht auf die Straßen gehört, dann meldet uns gerne an die 0631 75 00 4x die 7.
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9: Hallo zusammen, hier ist eure Antenne und wir schauen mal wieder ins Kino. Denn es ist Donnerstag, da kommen neue Filme in unsere wunderbaren Kinos. Aber was läuft gerade wo? Was ist sehenswert und warum? Hören wir gleich nach zwei Songs.
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0: Ein abgelegenes Dorf, ein vermeintlicher Tiger und ziemlich schnell wird klar, dass hier etwas ganz anderes unterwegs ist. In Hope häufen sich rund um eine kleine Hafenstadt nahe der Grenze zu Nordkorea mysteriöse Vorfälle. Polizeichef Bum Seok untersucht zunächst eine grausam zugerichtete Kuh. Doch hinter den Angriffen steckt offenbar keine gewöhnliche Kreatur und schon bald wird die Bedrohung für das ganze Dorf immer größer. Hope, heute um 19.30 Uhr im Cinema Europa in Zweibrücken. Wie weit darf ein Staat gehen, wenn er seinen Bürgern Gesundheit und Sicherheit verspricht? Corpus Delicti spielt in einer nahen Zukunft, in der die sogenannte Methode nahezu jeden Bereich des Lebens bestimmt. Als Wissenschaftlerin Mia Holz' Bruder Moritz wegen Mordes angeklagt wird, sprechen alle Beweise gegen ihn. Mia glaubt trotzdem an seine Unschuld und beginnt nachzuforschen. Damit stellt sie sich gegen ein System, das sich selbst für unfehlbar hält und gerät schließlich selbst ins Visier. Corpus Delicti, heute um 19.50 Uhr in der UCI Kinowelt in Kaiserslautern. Und zum Schluss geht's raus in die Wildnis Alaskas. Nach einem Flugzeugabsturz stranden in eiserne Wildnis Heart of the Beast der ehemalige Special Forces Offizier James Belmont und sein Militärhund Odin mitten im Nirgendwo. Von der Außenwelt abgeschnitten müssen die beiden sich durch eisige Temperaturen und unwegsames Gelände kämpfen und irgendwie Nahrung und Schutz finden. Dabei wird die enge Verbindung zwischen James und Odin zu ihrer wichtigsten Überlebenschance. Eiserne Wildnis, Heart of the Beast, heute um 20 Uhr im Valhalla Kinocenter in Pirmasens. Und egal für welchen Film ihr euch entscheidet, wir wünschen euch ganz viel Spaß bei eurem Kinobesuch.
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0: In Erlenbach und Gersbach gibt's gerade 15 und 12 Grad. In Wiesbach liegt die Temperatur bei 10 Grad.
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2: Mit Frederik Stübing, schönen guten Morgen. Die Stadt Kaiserslautern und der Bezirksverband Pfalz wollen künftig enger zusammenarbeiten. Oberbürgermeisterin Beate Kimmel und Bezirkstagsvorsitzender Hans-Ulrich Ihlenfeld haben dazu die 5 Einrichtungen des Bezirksverbands in Kaiserslautern besucht. Darunter Pfalztheater, Pfalzgalerie, Pfalzbibliothek und Meisterschule. Konkret soll unter anderem der Vorplatz der Pfalzgalerie langfristig stärker als Aufenthaltsort genutzt werden. Auch die Zusammenarbeit von Pfalzbibliothek, Stadtbibliothek und Theodor-Zink-Museum sowie gemeinsame Kulturangebote sollen ausgebaut werden. Dass Stadt- und Bezirksverband bereits eng bei Kulturprojekten zusammenarbeiten, zeigt sich auch im laufenden Jubiläumsjahr. Der Landkreis Südwestpfalz setzt seine Obstbaumaktion fort. In diesem Herbst werden wieder 200 Bäume kostenlos an private Haushalte im Landkreis vergeben. In diesem Jahr handelt es sich um Apfelbäume der Sorte Wintergoldpamäne. Neu ist das Vergabeverfahren. Interessierte können sich vom 16. bis 20. Oktober online anmelden. Anschließend werden die 200 Empfänger ausgelost. Seit Beginn der Aktion im Jahr 2021 hat der Landkreis nach eigenen Angaben bereits 1000 Obstbäume verschenkt. Mit der neuen Runde steigt die Zahl auf 1200. Familien mit kleinerem Einkommen können sich am 22. Oktober in Pirmasens kostenlos über staatliche Unterstützungsangebote informieren. Im Paktbüro im Winzlerviertel beraten Mitarbeiter von Jobcenter, Familienkasse und Wohngeldstelle unter anderem zu Kinderzuschlag, Wohngeld sowie Leistungen für Bildung und Teilhabe. Bei den Terminen können auch direkt Anträge gestellt werden. Eine vorherige Terminbuchung ist möglich. Interessierte können aber auch ohne Anmeldung vorbeikommen. Schülerinnen und Schüler des Hugo-Ball-Gymnasiums in Pirmasens haben bei einer Projektwoche 415 Euro für den Verein Westpfalz-Küken gesammelt. Das Geld kam durch den Verkauf von Schokoobst und alkoholfreien Cocktails zusammen. Der Verein unterstützt Kinder und Jugendliche im städtischen Krankenhaus Pirmasens und ihre Familien unter anderem mit Aktionen, Spielzeug und medizinischer Ausstattung. Der Spendencheck soll am 23. Oktober offiziell übergeben werden. In einem Parkhaus am Fackelrondell in Kaiserslautern ist am Dienstag ein weißer BMW beschädigt worden. Nach Angaben der Polizei stieß ein bislang unbekannter Autofahrer zwischen 10.15 Uhr und 14.10 Uhr auf dem Parkdeck P1 beim Ein- oder Ausparken gegen das Fahrzeug. Der Schaden liegt bei mindestens 3.000 Euro. Der Verursacher fuhr anschließend davon, ohne den Unfall zu melden. Die Polizei Kaiserslautern sucht jetzt Zeugen.
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0: In Kaiserslautern, Pirmasens und Zweibrücken startet der Morgen grau und recht mild mit rund 15 Grad. Im Laufe des Vormittags zieht vor allem rund um Weilerbach und Riedelberg Regen durch. In Tröben bleibt es ebenfalls immer wieder nass. Heute liegen die Höchstwerte nur knapp bei 16 Grad und morgen wird es dann spürbar kühler bei meist 10 bis 12 Grad.
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4: Auf unseren Straßen sieht es ganz gut aus momentan. Keine großen Probleme, keine großen Staus. Wir wünschen euch eine angenehme Fahrt. Kommt gut ans Ziel.
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4: Blitzer haben wir derzeit keine. Falls ihr unterwegs welche entdeckt, dann bitte melden. 0631 75 00 4x die 7.
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1: Ein Bild für $30 kaufen und ein paar Wochen später Millionär sein. Ja, das ist jetzt zum Kunstsammler in den USA passiert. Bei einer Haushaltsauflösung in Michigan entdeckte er ein kleines Ölgemälde in einem dunklen Flur neben der Garage. Er nahm es für so umgerechnet knapp 30 Euro mit. Später stellte sich heraus, das Bild stammt von der amerikanischen Künstlerin Gertrude Abercrombie und galt seit Jahrzehnten als verschollen. Es war 51 gemalt worden und hing rund 75 Jahre lang bei derselben Familie. Bei einer Auktion in New York wurde es jetzt für umgerechnet mehr als 1,3 Millionen Dollar verkauft. Gerechnet hatte man vorher mit höchstens 250.000. Der Käufer wollte eigentlich nur ein schönes Bild für die Wand und jetzt braucht er vermutlich erstmal eine deutlich bessere Versicherung dafür.
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0: In Schneckenhausen gibt's gerade 15 Grad, Winsberg meldet 15 und Althornbach liegt bei 16 Grad.
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2: Ich bin David Büchner. Im Laufe des Vormittags wollen die Spitzen von Union und SPD mitteilen, was bei ihren Beratungen im Koalitionsausschuss gestern Abend herausgekommen ist. Bis tief in die Nacht ging es diesmal nicht. Nach etwa 4 Stunden waren die Gespräche beendet. Hauptthema war der Zeitplan für die Umsetzung der Reformvorhaben. Der Bundestag berät unterdessen heute zum ersten Mal über die geplante Einkommensteuerreform der schwarz-roten Koalition. 2,5 Monate nach seinem Amtsantritt kommt der britische Premierminister Andy Burnham heute nach Berlin. Bei seinem Besuch geht es auch um die Bekämpfung von Cyberangriffen.
3: Gemeinsam wollen Deutschland und Großbritannien gegen feindliche Aktivitäten vorgehen, die Sicherheit und Wohlstand in beiden Ländern bedrohen, teilte die britische Regierung mit. Neben Cyberangriffen geht es dabei um Sabotage und andere hybride Bedrohungen, vor allem aus Russland. Am Mittag wird Kanzler Merz den britischen Premier Burnham in Berlin empfangen. Im Mittelpunkt steht die Unterzeichnung des sogenannten Kensington-Vertrags, der die deutsch-britischen Beziehungen 6 Jahre nach dem Brexit auf eine neue Grundlage stellt. Diana Kramer, Nachrichtenredaktion.
2: Seit einer Woche gilt wieder der Tankrabatt. Der Bund verzichtet auf Steuern in Höhe von knapp 17 Cent pro Liter, um Autofahrer zu entlasten. Das Ganze ist aber weiter ziemlich umstritten.
4: Bisher sehen sich eher die Kritiker bestätigt. Der Tankrabatt werde, wie befürchtet, nicht vollständig an die Autofahrerinnen und Autofahrer weitergegeben, rechnen zum Beispiel Experten des IFO-Instituts vor. Teilweise gäbe es erhöhte Preise, für die keine offensichtliche Erklärung durch Ölpreis- oder Währungswechselkurse erkennbar sei. Branchenvertreter der Tankstellengesellschaften behaupten dagegen, die 17 Cent Steuersenkung werde weitergegeben. Allerdings seien die Einkaufspreise für Kraftstoffe am Weltmarkt zuletzt gestiegen. Aus Berlin, Ronny Tocher.
2: Läuft in der Nähe des Münchner Flughafens ein Puma herum? Eine nächtliche Wärmebildkamerasuche hat keine neue Spur gebracht, sagte eine Polizeisprecherin am Morgen. Gestern hatten Einsatzkräfte das Naturschutzgebiet schon mit einem Hubschrauber, Drohnen und am Boden durchkämmt. Ein Jäger hatte zuvor mit einem Nachtsichtgerät ein verdächtiges Tier gefilmt. Ein Experte hält es für möglich, dass es sich um einen Puma handelt.
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5: Mit Frederik Stübing, schönen guten Morgen. Die Stadt Kaiserslautern und der Bezirksverband Pfalz wollen künftig enger zusammenarbeiten. Oberbürgermeisterin Beate Kimmel und Bezirkstagsvorsitzender Hans-Ulrich Ihlenfeld haben dazu die 5 Einrichtungen des Bezirksverbands in Kaiserslautern besucht. Darunter Pfalztheater, Pfalzgalerie, Pfalzbibliothek und Meisterschule. Konkret soll unter anderem der Vorplatz der Pfalzgalerie langfristig stärker als Aufenthaltsort genutzt werden. Auch die Zusammenarbeit von Pfalzbibliothek, Stadtbibliothek und Theodor-Zink-Museum sowie gemeinsame Kulturangebote sollen ausgebaut werden. Dass Stadt- und Bezirksverband bereits eng bei Kulturprojekten zusammenarbeiten, zeigt sich auch im laufenden Jubiläumsjahr. Außerdem in den Regionalnachrichten um 5:30. Landkreis Südwestpfalz verschenkt wieder 200 Obstbäume. Pirmasens bietet Beratung zu Wohngeld- und Familienleistungen an. Und Schüler des Hugo-Ball-Gymnasiums sammeln 415 Euro für Westpfalz-Küken. Ausführliche Nachrichten aus der Region gibt's wieder um 5:30.
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0: Über Kaiserslautern, Pirmasens und 2 Brücken startet der Morgen ziemlich nass und mild mit 15 bis 16 Grad. Vormittags bleibt es noch zeitweise leicht bis mäßig regnerisch, später mischen sich mehr Wolken dazu. Am Nachmittag pendeln sich die Werte meist um 13 Grad ein und zum Abend hin wird's von Westen her ruhiger und freundlicher.
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6: Auf unseren Straßen sieht's gut aus, keine Staus derzeit, ihr kommt gut durch.
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6: Blitzer gibt's aktuell keine, aber wenn ihr natürlich etwas entdeckt, was nicht auf die Straßen gehört, dann meldet uns gerne an die 0631 75 00 4x die 7.
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6: Wir suchen es wieder, das Lautra Christkind 2026, und es könnte nicht einfacher sein, als einfach eine WhatsApp schreiben mit einem Foto und eurer kurzen Motivation, warum ihr Christkind werden sollt. Alle Infos gibt's gleich nochmal zusammengefasst von mir für euch oder für jemanden, wo ihr sagt, die wäre doch perfekt fürs Lautra Christkind 2026. Mehr dazu gleich nach zwei Songs.
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0: Es gibt so Sachen, bei denen man sich selbst direkt ausredet, überhaupt mitzumachen. Hallo, hier ist eure Antenne. So Sachen wie, wo man sich sagt, ach, da bewerben sich bestimmt ganz viele andere. Ach, ich habe sowas noch nie gemacht. Was soll ich denn da überhaupt schreiben? Ja, wenn ihr genauso über unsere Suche nach dem Lautrer Christkind denkt, dann eine wichtige Sache hier, nicht zerdenken. Wir suchen keine perfekte Schauspielerin und auch kein Model. Wir suchen jemanden aus der Stadt oder dem Landkreis Kaiserslautern, der eben Lust auf Menschen, auf Weihnachten und eine ganz besondere Zeit in Lautern hat. Wenn ihr mindestens 16 Jahre alt seid, dann schickt uns ganz einfach eine kurze WhatsApp mit eurem Namen, Alter, Wohnort und einem Foto mit ein paar Sätzen, warum ihr euch vorstellen könnt, Christkind zu sein. 0631 75 00 4x7. Und dann schauen wir uns alles in Ruhe an und laden die ausgewählten Bewerberinnen anschließend persönlich zum Jury-Voting ein. Bewerben könnt ihr euch noch bis Sonntag, den 18. Oktober. Und vielleicht wird aus, ach, ich weiß ja nicht, am Ende ja doch, ich bin jetzt das Lautrer Christkind 2026.
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0: In Schneckenhausen gibt es gerade 15 Grad, Winsberg meldet 15 und Althornbach liegt bei 16 Grad.
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2: Mit Frederik Stübing, schönen guten Morgen. Die Stadt Kaiserslautern und der Bezirksverband Pfalz wollen künftig enger zusammenarbeiten. Oberbürgermeisterin Beate Kimmel und Bezirkstagsvorsitzender Hans-Ulrich Ihlenfeld haben dazu die 5 Einrichtungen des Bezirksverbands in Kaiserslautern besucht. Darunter Pfalztheater, Pfalzgalerie, Pfalzbibliothek und Meisterschule. Konkret soll unter anderem der Vorplatz der Pfalzgalerie langfristig stärker als Aufenthaltsort genutzt werden. Auch die Zusammenarbeit von Pfalzbibliothek, Stadtbibliothek und Theodor-Zink-Museum sowie gemeinsame Kulturangebote sollen ausgebaut werden. Dass Stadt- und Bezirksverband bereits eng bei Kulturprojekten zusammenarbeiten, zeigt sich auch im laufenden Jubiläumsjahr. Der Landkreis Südwestpfalz setzt seine Obstbaumaktion fort. In diesem Herbst werden wieder 200 Bäume kostenlos an private Haushalte im Landkreis vergeben. In diesem Jahr handelt es sich um Apfelbäume der Sorte Wintergoldpamäne. Neu ist das Vergabeverfahren. Interessierte können sich vom 16. bis 20. Oktober online anmelden. Anschließend werden die 200 Empfänger ausgelost. Seit Beginn der Aktion im Jahr 2021 hat der Landkreis nach eigenen Angaben bereits 1000 Obstbäume verschenkt. Mit der neuen Runde steigt die Zahl auf 1200. Familien mit kleinerem Einkommen können sich am 22. Oktober in Pirmasens kostenlos über staatliche Unterstützungsangebote informieren. Im Paktbüro im Winzlerviertel beraten Mitarbeiter von Jobcenter, Familienkasse und Wohngeldstelle unter anderem zu Kinderzuschlag, Wohngeld sowie Leistungen für Bildung und Teilhabe. Bei den Terminen können auch direkt Anträge gestellt werden. Eine vorherige Terminbuchung ist möglich. Interessierte können aber auch ohne Anmeldung vorbeikommen. Schülerinnen und Schüler des Hugo-Ball-Gymnasiums in Pirmasens haben bei einer Projektwoche 415 Euro für den Verein Westpfalz-Küken gesammelt. Das Geld kam durch den Verkauf von Schokoobst und alkoholfreien Cocktails zusammen. Der Verein unterstützt Kinder und Jugendliche im städtischen Krankenhaus Pirmasens und ihre Familien unter anderem mit Aktionen, Spielzeug und medizinischer Ausstattung. Der Spendencheck soll am 23. Oktober offiziell übergeben werden. In einem Parkhaus am Fackelrondell in Kaiserslautern ist am Dienstag ein weißer BMW beschädigt worden. Nach Angaben der Polizei stieß ein bislang unbekannter Autofahrer zwischen 10.15 Uhr und 14.10 Uhr auf dem Parkdeck P1 beim Ein- oder Ausparken gegen das Fahrzeug. Der Schaden liegt bei mindestens 3.000 Euro. Der Verursacher fuhr anschließend davon, ohne den Unfall zu melden. Die Polizei Kaiserslautern sucht jetzt Zeugen.
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0: Über Kaiserslautern, Pirmasens und Zweibrücken startet der Morgen ziemlich nass und mild mit 15 bis 16 Grad. Vormittags bleibt es noch zeitweise leicht bis mäßig regnerisch. Später mischen sich mehr Wolken dazu. Am Nachmittag pendeln sich die Werte meist um 13 Grad ein und zum Abend hin wird's von Westen her ruhiger und freundlicher.
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4: Ihr Lieben, fahrt bitte vorsichtig. Aufgrund des starken Regens und des etwas kräftigeren Windes kann es da schnell mal gefährlich werden auf den Straßen. Stautechnisch sieht es ganz gut aus, da haben wir nichts Großes momentan. Aber trotzdem bitte vorsichtig fahren, wenn ihr heute Morgen unterwegs seid, damit da nichts passiert.
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4: Blitzer haben wir derzeit keine. Falls ihr unterwegs welche entdeckt, dann bitte melden. 0631 75 00 4 mal die 7.
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0: In Otterbach sind es gerade 14 Grad, Kröppen liegt bei 14 Grad und Wiesbach meldet 10 Grad.
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2: Ich bin Babette Büchner. Der Koalitionsausschuss hat sich am Abend mehr als 4 Stunden mit dem weiteren Reformprogramm befasst, aber auch mit den Nachwehen der Landtagswahlen. In einer ersten Erklärung haben sich die Fraktionsspitzen nun klar von jeglichem politischen Extremismus abgegrenzt. Die Rede ist von einer historischen Bewährungsprobe für die Demokratie. In Sachsen-Anhalt war in dieser Woche zum ersten Mal ein AfD-Politiker zum Landtagspräsidenten gewählt worden. Es gibt den Verdacht, dass er auch Stimmen aus der CDU bekommen hat. Der Bundestag berät unterdessen am Vormittag erstmals über die geplante Einkommensteuerreform der schwarz-roten Koalition. Der Gesetzentwurf sieht Entlastungen vor allem für kleine und mittlere Einkommen und Familien mit Kindern vor.
3: Die Bundesregierung plant, das Kindergeld in den kommenden 2 Jahren leicht zu erhöhen und den steuerfreien Grundfreibetrag anzuheben. Außerdem soll der Spitzensteuersatz erst später greifen. Finanziert wird das unter anderem durch höhere Steuern für Reiche. Das sei kein großer Wurf, sagen Kritiker. Und die CDU wünscht sich einen Ausgleich für die kalte Progression, also den Effekt, dass, wenn Löhne steigen, auch mehr Steuern fällig werden. Thomas Bremser, Nachrichtenredaktion.
2: 2,5 Monate nach seinem Amtsantritt kommt der britische Premierminister Andy Burnham heute nach Berlin. Bei seinem Besuch geht es auch um die Bekämpfung von Cyberangriffen.
4: Gemeinsam wollen Deutschland und Großbritannien gegen feindliche Aktivitäten vorgehen, die Sicherheit und Wohlstand in beiden Ländern bedrohen, teilte die britische Regierung mit. Neben Cyberangriffen geht es dabei um Sabotage und andere hybride Bedrohungen, vor allem aus Russland. Am Mittag wird Kanzler Merz den britischen Premier Burnham in Berlin empfangen. Im Mittelpunkt steht die Unterzeichnung des sogenannten Kensington-Vertrags, der die deutsch-britischen Beziehungen 6 Jahre nach dem Brexit auf eine neue Grundlage stellt. Diana Kramer, Nachrichtenredaktion.
2: Bei einem schweren Verkehrsunfall sind in Brandenburg am Abend 4 Menschen ums Leben gekommen. Laut Polizei starben ein 14-jähriges Mädchen und 3 junge Männer im Alter von 16 bis 19 Jahren. Ein 61 Jahre alter Autofahrer wollte demnach bei Biesenthal in der Nähe von Berlin mehrere Fahrzeuge überholen und war dabei mit 3 von 4 entgegenkommenden Mopeds zusammengestoßen. Der 4. Mopedfahrer konnte ausweichen.
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5: Mit Frederik Stübing, schönen guten Morgen. Die Stadt Kaiserslautern und der Bezirksverband Pfalz wollen künftig enger zusammenarbeiten. Oberbürgermeisterin Beate Kimmel und Bezirkstagsvorsitzender Hans-Ulrich Ihlenfeld haben dazu die 5 Einrichtungen des Bezirksverbands in Kaiserslautern besucht. Darunter Pfalztheater, Pfalzgalerie, Pfalzbibliothek und Meisterschule. Konkret soll unter anderem der Vorplatz der Pfalzgalerie langfristig stärker als Aufenthaltsort genutzt werden. Auch die Zusammenarbeit von Pfalzbibliothek, Stadtbibliothek und Theodor-Zink-Museum sowie gemeinsame Kulturangebote sollen ausgebaut werden. Dass Stadt- und Bezirksverband bereits eng bei Kulturprojekten zusammenarbeiten, zeigt sich auch im laufenden Jubiläumsjahr. Außerdem in den Regionalnachrichten um 5:30, Landkreis Südwestpfalz verschenkt wieder 200 Obstbäume, Pirmasens bietet Beratung zu Wohngeld- und Familienleistungen an und Schüler des Hugo-Ball-Gymnasiums sammeln 415 Euro für Westpfalz-Küken. Ausführliche Nachrichten aus der Region gibt's wieder um 5:30.
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0: Zwischen Kaiserslautern, Pirmasens und 2 Brücken ist der Morgen ziemlich durchwachsen. Teils leichter bis mäßiger Regen, teils schon etwas freundlicher mit ein paar Wolkenlücken. Die Temperaturen liegen jetzt grob zwischen 10 und 15 Grad. Später geht's heute nur knapp über 15 Grad hinaus. Richtung Abend beruhigt sich das Ganze stellenweise, aber insgesamt bleibt es eher frisch und wechselhaft.
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6: Ihr Lieben, fahrt bitte vorsichtig. Aufgrund des starken Regens und des etwas kräftigeren Windes kann es da schnell mal gefährlich werden auf den Straßen. Stautechnisch sieht es ganz gut aus. Da haben wir nichts Großes momentan. Aber trotzdem bitte vorsichtig fahren, wenn ihr heute Morgen unterwegs seid, damit da nichts passiert.
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6: Blitzer gibt es aktuell keine, aber wenn ihr natürlich etwas entdeckt, was nicht auf die Straßen gehört, dann meldet uns gerne an die 0631 75 00 4 mal die 7.
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6: Hier ist eure Antenne und schön, dass auch ihr mit dabei seid. Wir wollen mit euch heute um die Wehrpflicht reden, denn das Thema Wehrdienst ist für viele junge Leute plötzlich wieder ziemlich konkret geworden. Zum Beispiel von Januar bis August sind bundesweit mehr als 12.000 Anträge auf Kriegsdienstverweigerung eingegangen. Zum Vergleich, im vergangenen Jahr waren es nicht einmal 4.000 im gesamten Jahr. Mehr zum Thema und eure Meinung, über die wollen wir heute sprechen. An uns 0631 75 00 4 mal die 7. Gerne reinschicken per WhatsApp oder per Sprachnachricht. Und ich bin gespannt, was ihr dazu zu sagen habt.
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0: Hallo zusammen, hier ist eure Antenne und wir wollen mit euch heute über die Wehrpflicht reden, denn das Thema Wehrdienst ist für viele junge Leute plötzlich wieder ziemlich konkret geworden und gleichzeitig steigt die Zahl der Menschen aber deutlich an, die sagen, Dienst an der Waffe kommt für mich nicht in Frage. Die Zahl der Anträge auf Kriegsdienstverweigerung ist in diesem Jahr massiv gestiegen. Kollege Elliot hat sich das Ganze mal angeschaut, was dahinter steckt.
1: Von Januar bis August sind bundesweit mehr als 12.000 Anträge auf Kriegsdienstverweigerung eingegangen. Zum Vergleich mal, im gesamten vergangenen Jahr waren es nicht einmal 4.000. Und interessant ist, solche Anträge stellen nicht nur aktive Soldaten oder Reservisten, auch Menschen, die bisher noch gar nichts mit der Bundeswehr zu tun hatten, können den Kriegsdienst aus Gewissensgründen verweigern. Dass sich gerade jetzt so viele damit beschäftigen, dürfte auch mit dem neuen Wehrdienst zusammenhängen. Junge Männer des Jahrgangs 2008 bekommen Post von der Bundeswehr und müssen einen Fragebogen beantworten. Für Frauen ist das freiwillig. Der eigentliche Wehrdienst bleibt derzeit zwar freiwillig, ab Juli nächsten Jahres soll für junge Männer dieses Jahrgangs aber die verpflichtende Musterung starten. Und falls sich künftig nicht genug Freiwillige melden, könnte der Bundestag über eine sogenannte Bedarfswehrpflicht entscheiden. Das Recht auf Kriegsdienstverweigerung bleibt dabei bestehen. Einfach einen Brief von der Bundeswehr ignorieren kann man deshalb aber nicht. Auch wer verweigern möchte, muss die vorgeschriebene Schritte weiter mitmachen.
0: Ein Thema also, das ziemlich lange, ziemlich weit weg war und jetzt wieder näher an viele Familien heranrückt. Deshalb wollen wir von euch wissen, findet ihr es richtig, dass junge Männer wieder verpflichtend gemustert werden? Und was würdet ihr eurem eigenen Sohn raten? Bundeswehr ausprobieren oder Kriegsdienst verweigern? Schreibt uns eure Meinung an die 0631 75 00 4x die 7.
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0: In Otterbach sind es gerade 14 Grad, Kröppen liegt bei 14 Grad und Wiesbach meldet 10 Grad.
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2: Mit Frederik Stübing, schönen guten Morgen. Die Stadt Kaiserslautern und der Bezirksverband Pfalz wollen künftig enger zusammenarbeiten. Oberbürgermeisterin Beate Kimmel und Bezirkstagsvorsitzender Hans-Ulrich Ihlenfeld haben dazu die 5 Einrichtungen des Bezirksverbands in Kaiserslautern besucht. Darunter Pfalztheater, Pfalzgalerie, Pfalzbibliothek und Meisterschule. Konkret soll unter anderem der Vorplatz der Pfalzgalerie langfristig stärker als Aufenthaltsort genutzt werden. Auch die Zusammenarbeit von Pfalzbibliothek, Stadtbibliothek und Theodor-Zink-Museum sowie gemeinsame Kulturangebote sollen ausgebaut werden. Dass Stadt- und Bezirksverband bereits eng bei Kulturprojekten zusammenarbeiten, zeigt sich auch im laufenden Jubiläumsjahr. Der Landkreis Südwestpfalz setzt seine Obstbaumaktion fort. In diesem Herbst werden wieder 200 Bäume kostenlos an private Haushalte im Landkreis vergeben. In diesem Jahr handelt es sich um Apfelbäume der Sorte Wintergoldpamäne. Neu ist das Vergabeverfahren. Interessierte können sich vom 16. bis 20. Oktober online anmelden. Anschließend werden die 200 Empfänger ausgelost. Seit Beginn der Aktion im Jahr 2021 hat der Landkreis nach eigenen Angaben bereits 1000 Obstbäume verschenkt. Mit der neuen Runde steigt die Zahl auf 1200. Familien mit kleinerem Einkommen können sich am 22. Oktober in Pirmasens kostenlos über staatliche Unterstützungsangebote informieren. Im Paktbüro im Winzlerviertel beraten Mitarbeiter von Jobcenter, Familienkasse und Wohngeldstelle unter anderem zu Kinderzuschlag, Wohngeld sowie Leistungen für Bildung und Teilhabe. Bei den Terminen können auch direkt Anträge gestellt werden. Eine vorherige Terminbuchung ist möglich, Interessierte können aber auch ohne Anmeldung vorbeikommen. Schülerinnen und Schüler des Hugo-Ball-Gymnasiums in Pirmasens haben bei einer Projektwoche 415 Euro für den Verein Westpfalz-Küken gesammelt. Das Geld kam durch den Verkauf von Schokoobst und alkoholfreien Cocktails zusammen. Der Verein unterstützt Kinder und Jugendliche im städtischen Krankenhaus Pirmasens und ihre Familien unter anderem mit Aktionen, Spielzeug und medizinischer Ausstattung. Der Spendencheck soll am 23. Oktober offiziell übergeben werden. In einem Parkhaus am Fackelrondell in Kaiserslautern ist am Dienstag ein weißer BMW beschädigt worden. Nach Angaben der Polizei stieß ein bislang unbekannter Autofahrer zwischen 10.15 Uhr und 14.10 Uhr auf dem Parkdeck P1 beim Ein- oder Ausparken gegen das Fahrzeug. Der Schaden liegt bei mindestens 3.000 Euro. Der Verursacher fuhr anschließend davon, ohne den Unfall zu melden. Die Polizei Kaiserslautern sucht jetzt Zeugen.
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0: Zwischen Kaiserslautern, Pirmasens und Zweibrücken ist der Morgen ziemlich durchwachsen. Teils leichter bis mäßiger Regen, teils schon etwas freundlicher mit ein paar Wolkenlücken. Die Temperaturen liegen jetzt grob zwischen 10 und 15 Grad. Später geht's heute nur knapp über 15 Grad hinaus. Richtung Abend beruhigt sich das Ganze stellenweise, aber insgesamt bleibt es eher frisch und wechselhaft.
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4: Ihr Lieben, fahrt bitte vorsichtig. Aufgrund des starken Regens und des etwas kräftigeren Windes kann es da schnell mal gefährlich werden auf den Straßen. Stautechnisch sieht es ganz gut aus. Da haben wir nichts Großes momentan. Aber trotzdem bitte vorsichtig fahren, wenn ihr heute Morgen unterwegs seid, damit da nichts passiert.
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4: Blitzer haben wir derzeit keine. Falls ihr unterwegs welche entdeckt, dann bitte melden. 0631 75 00 4x die 7.
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2: Bei Mrs. Robinson oder The Boxer summt ihr automatisch mit? Ja, dann könnt ihr morgen um 20 Uhr in der Fruchthalle in Kaiserslautern in Erinnerungen schwelgen. Die Central Park Band bringt die Songs von Simon & Garfunkel auf die Bühne. Als Vorgruppe spielt die Lauter Band Leo. Die Karten gibt's über adticket.de. Eine Stimme, ein Klavier und jede Menge musikalische Abwechslung erwarten euch morgen in Pirmasens. Fantenplatz-Sänger Andy Kunz und Pianist Martin Preiser verbinden als Magic Street Piano Pop, Soul, Rock und Musical. Das Konzert beginnt am Freitag um 20 Uhr in der Pauluskirche. Tickets kosten inklusive Vorverkauf 13,50 Euro und gibt's über pfalzshow.de. Für euren Freitagabend gibt's in Zweibrücken eine Portion Gänsehaut. Zum Stummfilmklassiker Nosferatu spielen Stefan Graf von Bottmar am Flügel und das Berliner Live Film Music Orchestra direkt im Saal. Ihr erlebt das Zusammenspiel von Film und Live-Musik morgen um 19.30 Uhr in der Festhalle. Die Karten gibt's über ticket-regional.de. Und heute Abend könnt ihr euch die Klimadebatte mit einer ordentlichen Portion Humor anschauen. Annie Hartmann bringt in ihrem Programm Klimaballerina politische Spitzen und überraschende Lösungsideen zusammen. Ihr erlebt die Kabarettistin um 20 Uhr in der Schreinerei der Kammgarn Kaiserslautern. Die Karten gibt's im Vorverkauf über reservix.de. Habt ihr noch was für die Veranstaltungstipps? Ja, dann schickt uns doch gerne alle Infos an die 0631 75 00 4x die 7.
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0: Lohnsfeld und Schweix liegen gerade bei 14 Grad. Delfeld meldet 10 Grad.
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2: Ich bin Babette Büchner. Der Koalitionsausschuss hat sich mehr als 4 Stunden mit dem weiteren Reformprogramm befasst. Die Fraktionsspitzen von Union und SPD sprechen von einer guten und konstruktiven Atmosphäre. In einer ersten Erklärung heißt es, man habe sich zu einer zügigen Umsetzung der Reformvorhaben bekannt.
3: Wirtschaftswachstum, sichere Arbeitsplätze und der gesellschaftliche Zusammenhalt sollen im Zentrum der weiteren Arbeit der Koalition stehen, heißt es, und die geplanten Reformen zügig zum Abschluss gebracht werden. Einigkeit gab es in der Frage der Abgrenzung von politischem Extremismus, rechts wie links. Die Fraktionschefs sprechen in der Erklärung von einer historischen Bewährungsprobe für die Demokratie. Man sei aber fest entschlossen, das Land nicht den Extremisten zu überlassen. Diana Kramer, Nachrichtenredaktion.
2: In Berlin haben sich Linke, Grüne und SPD nach langen Diskussionen auf eine gemeinsame Linie gegen Antisemitismus geeinigt. Das erfuhr die Deutsche Presseagentur aus Parteikreisen. 2,5 Wochen nach der Wahl zum Berliner Abgeordnetenhaus dürfte damit der Weg für Sondierungsgespräche zur Regierungsbildung frei sein. Die 87-jährige Spanierin, deren Zwangsräumung vor 2 Wochen Massenproteste ausgelöst hat, ist gestorben. Die Seniorin war nach jahrelangem Kampf mit dem Vermieter nach 70 Jahren aus ihrer Wohnung geworfen worden. Die Proteste in Spanien dürften jetzt noch einmal zunehmen.
4: Mit einem Mosaik aus Kerzen auf dem Protestcamp in Madrid und einer Mahnwache vor dem Parlament haben Hunderte der verstorbenen Rentnerin Mari Carmen gedacht. Wir spüren den Verlust wie unseren eigenen, schrieb Spaniens Regierungschef Pedro Sánchez in den sozialen Netzwerken. Die Notlage auf dem Wohnungsmarkt dürfte zum bestimmenden Thema des Wahlkampfs werden. Spaniens Gewerkschaften haben gestern zu einem Generalstreik am 11. November aufgerufen. Aus Barcelona, Julia Macher.
2: Läuft in der Nähe des Münchner Flughafens ein Puma herum? Eine nächtliche Wärmebildkamerasuche hat keine neue Spur gebracht, sagte eine Polizeisprecherin am Morgen. Gestern hatten Einsatzkräfte das Naturschutzgebiet schon mit Hubschrauber, Drohnen und am Boden durchkämmt. Ein Jäger hatte zuvor mit einem Nachtsichtgerät ein verdächtiges Tier gefilmt. Ein Experte hält es für möglich, dass es sich um einen Puma handelt.
1: Und jetzt noch mehr Informationen aus unserer Region.
5: Mit Frederik Stübing, schönen guten Tag. Die Stadt Kaiserslautern und der Bezirksverband Pfalz wollen künftig enger zusammenarbeiten. Oberbürgermeisterin Beate Kimmel und Bezirkstagsvorsitzender Hans-Ulrich Ihlenfeld haben dazu die 5 Einrichtungen des Bezirksverbands in Kaiserslautern besucht. Darunter Pfalztheater, Pfalzgalerie, Pfalzbibliothek und Meisterschule. Konkret soll unter anderem der Vorplatz der Pfalzgalerie langfristig stärker als Aufenthaltsort genutzt werden. Auch die Zusammenarbeit von Pfalzbibliothek, Stadtbibliothek und Theodor-Zink-Museum sowie gemeinsame Kulturangebote sollen ausgebaut werden. Dass Stadt- und Bezirksverband bereits eng bei Kulturprojekten zusammenarbeiten, zeigt sich auch im laufenden Jubiläumsjahr. Außerdem in den Regionalnachrichten um 5:30, Landkreis Südwestpfalz verschenkt wieder 200 Obstbäume, Pirmasens bietet Beratung zu Wohngeld- und Familienleistungen an und Schüler des Hugo-Ball-Gymnasiums sammeln 415 Euro für Westpfalz-Küken. Ausführliche Nachrichten aus der Region gibt's wieder um 5:30.
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0: Zwischen Kaiserslautern, Pirmasens und Zweibrücken zeigt sich der Morgen ziemlich gemischt. Von klarer Sonne über ein paar Wolken bis zu leichtem Regen ist alles dabei. Dazu liegen die Werte meist nur bei 11 bis 14 Grad. In Bottenbach ist es mit 13 Grad eher nass und mild. Heute geht's insgesamt freundlich weiter, nur nicht überall ganz trocken.
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6: Auf unseren Straßen sieht's gut aus, keine Staus derzeit, ihr kommt gut durch.
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6: Blitzer gibt's aktuell keine, aber wenn ihr natürlich etwas entdeckt, was nicht auf die Straßen gehört, dann meldet uns gerne an die 0631 75 00 4x7.
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6: Hallo zusammen, hier ist eure Antenne und wir schauen mal wieder ins Kino. Denn es ist Donnerstag, da kommen neue Filme in unsere wunderbaren Kinos. Aber was läuft gerade wo? Was ist sehenswert und warum? Hören wir gleich nach 2 Songs.
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0: Ein abgelegenes Dorf, ein vermeintlicher Tiger und ziemlich schnell wird klar, dass hier etwas ganz anderes unterwegs ist. In Hope häufen sich rund um eine kleine Hafenstadt nahe der Grenze zu Nordkorea mysteriöse Vorfälle. Polizeichef Bum Seok untersucht zunächst eine grausam zugerichtete Kuh. Doch hinter den Angriffen steckt offenbar keine gewöhnliche Kreatur und schon bald wird die Bedrohung für das ganze Dorf immer größer. Hope, heute um 19:30 Uhr im Cinema Europa in Zweibrücken. Wie weit darf ein Staat gehen, wenn er seinen Bürgern Gesundheit und Sicherheit verspricht? Corpus Delicti spielt in einer nahen Zukunft, in der die sogenannte Methode nahezu jeden Bereich des Lebens bestimmt. Als Wissenschaftlerin Mia Holz' Bruder Moritz wegen Mordes angeklagt wird, sprechen alle Beweise gegen ihn. Mia glaubt trotzdem an seine Unschuld und beginnt nachzuforschen. Damit stellt sie sich gegen ein System, das sich selbst für unfehlbar hält und gerät schließlich selbst ins Visier. Corpus Delicti, heute um 19.50 Uhr in der UCI Kinowelt in Kaiserslautern. Und zum Schluss geht's raus in die Wildnis Alaskas. Nach einem Flugzeugabsturz stranden in eiserne Wildnis Heart of the Beast der ehemalige Special Forces Offizier James Belmont und sein Militärhund Odin mitten im Nirgendwo. Von der Außenwelt abgeschnitten müssen die beiden sich durch eisige Temperaturen und unwegsames Gelände kämpfen und irgendwie Nahrung und Schutz finden. Dabei wird die enge Verbindung zwischen James und Odin zu ihrer wichtigsten Überlebenschance. Eiserne Wildnis, Heart of the Beast, heute um 20 Uhr im Valhalla Kinocenter in Pirmasens. Und egal für welchen Film ihr euch entscheidet, wir wünschen euch ganz viel Spaß bei eurem Kinobesuch.
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0: Lohnsfeld und Schweigs liegen gerade bei 14 Grad. Dellfeld meldet 10 Grad.
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2: Mit Frederik Stübing, schönen guten Tag. Die Stadt Kaiserslautern und der Bezirksverband Pfalz wollen künftig enger zusammenarbeiten. Oberbürgermeisterin Beate Kimmel und Bezirkstagsvorsitzender Hans-Ulrich Ihlenfeld haben dazu die 5 Einrichtungen des Bezirksverbands in Kaiserslautern besucht. Darunter Pfalztheater, Pfalzgalerie, Pfalzbibliothek und Meisterschule. Konkret soll unter anderem der Vorplatz der Pfalzgalerie langfristig stärker als Aufenthaltsort genutzt werden. Auch die Zusammenarbeit von Pfalzbibliothek, Stadtbibliothek und Theodor-Zink-Museum sowie gemeinsame Kulturangebote sollen ausgebaut werden. Dass Stadt- und Bezirksverband bereits eng bei Kulturprojekten zusammenarbeiten, zeigt sich auch im laufenden Jubiläumsjahr. Der Landkreis Südwestpfalz setzt seine Obstbaumaktion fort. In diesem Herbst werden wieder 200 Bäume kostenlos an private Haushalte im Landkreis vergeben. In diesem Jahr handelt es sich um Apfelbäume der Sorte Wintergoldpamäne. Neu ist das Vergabeverfahren. Interessierte können sich vom 16. bis 20. Oktober online anmelden. Anschließend werden die 200 Empfänger ausgelost. Seit Beginn der Aktion im Jahr 2021 hat der Landkreis nach eigenen Angaben bereits 1000 Obstbäume verschenkt. Mit der neuen Runde steigt die Zahl auf 1200. Familien mit kleinerem Einkommen können sich am 22. Oktober in Pirmasens kostenlos über staatliche Unterstützungsangebote informieren. Im Paktbüro im Winzlerviertel beraten Mitarbeiter von Jobcenter, Familienkasse und Wohngeldstelle unter anderem zu Kinderzuschlag, Wohngeld sowie Leistungen für Bildung und Teilhabe. Bei den Terminen können auch direkt Anträge gestellt werden. Eine vorherige Terminbuchung ist möglich. Interessierte können aber auch ohne Anmeldung vorbeikommen. Schülerinnen und Schüler des Hugo-Ball-Gymnasiums in Pirmasens haben bei einer Projektwoche 415 Euro für den Verein Westpfalz-Küken gesammelt. Das Geld kam durch den Verkauf von Schoko-Obst und alkoholfreien Cocktails zusammen. Der Verein unterstützt Kinder und Jugendliche im städtischen Krankenhaus Pirmasens und ihre Familien unter anderem mit Aktionen, Spielzeug und medizinischer Ausstattung. Der Spendencheck soll am 23. Oktober offiziell übergeben werden. In einem Parkhaus am Fackelrondell in Kaiserslautern ist am Dienstag ein weißer BMW beschädigt worden. Nach Angaben der Polizei stieß ein bislang unbekannter Autofahrer zwischen 10.15 Uhr und 14.10 Uhr auf dem Parkdeck P1 beim Ein- oder Ausparken gegen das Fahrzeug. Der Schaden liegt bei mindestens 3.000 Euro. Der Verursacher fuhr anschließend davon, ohne den Unfall zu melden. Die Polizei Kaiserslautern sucht jetzt Zeugen.
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0: Zwischen Kaiserslautern, Pirmasens und Zweibrücken zeigt sich der Morgen ziemlich gemischt. Von klarer Sonne über ein paar Wolken bis zu leichtem Regen ist alles dabei. Dazu liegen die Werte meist nur bei 11 bis 14 Grad. In Bottenbach ist es mit 13 Grad eher nass und mild. Heute geht's insgesamt freundlich weiter, nur nicht überall ganz trocken.
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3: Auf unseren Straßen sieht es ganz gut aus momentan. Keine großen Probleme, keine großen Staus. Wir wünschen euch eine angenehme Fahrt. Kommt gut ans Ziel.
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3: Blitzer haben wir derzeit keine. Falls ihr unterwegs welche entdeckt, dann bitte melden. 0631 75 00 4x die 7.
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0: In Eisenborn gibt's gerade 13 Grad, Tröben meldet 14 und in Walzhausen liegen wir bei 15 Grad.
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2: Ich bin Babette Büchner. Der Bundestag berät heute über die geplante Einkommensteuerreform der schwarz-roten Koalition. Finanzminister Lars Klingbeil verteidigte dabei seinen Gesetzentwurf. Mit insgesamt 10 Milliarden Euro würden vor allem kleine und mittlere Einkommen und Familien mit Kindern entlastet.
3: Damit das alles bezahlt werden kann, nehmen wir die sehr hohen Einkommen in unserem Land stärker in die Verantwortung. Das macht unser Steuersystem, aber auch unser Land gerechter. Die Reichensteuer wird etwas früher greifen. Außerdem führen wir eine Steuer für die Superreichen in unserem Land, für die allerhöchsten Einkommen ein, die mehr als 280.000 Euro im Jahr haben.
2: In ihrem Koalitionsausschuss hatten die Spitzen von Union und SPD am Abend vereinbart, ihre Reformvorhaben zügig umzusetzen. 2,5 Wochen nach der Wahl zum Berliner Abgeordnetenhaus dürfte der Weg für rot-grün-rote Sondierungsgespräche frei sein. Linke, Grüne und SPD haben nach dpa-Informationen ein zentrales Hindernis aus dem Weg geräumt und sich auf eine gemeinsame Linie gegen Antisemitismus verständigt.
4: Das Thema beherrscht seit dem Sieg der Linken bei der Abgeordnetenhauswahl die Schlagzeilen weit über die Hauptstadt hinaus. Teile der Partei stehen massiv in der Kritik wegen ihrer Position zu Israel. Ein pro-palästinensischer Aktivist und das Oberhaupt eines kriminellen Clans auf einer linken Wahlparty war dann zu viel. Grüne und SPD hatten auf verbindliche Absprachen bestanden, wie mit antisemitischen Vorfällen umgegangen wird, als Bedingung für Sondierungen. Diana Kramer, Nachrichtenredaktion.
2: Bei einem schweren Verkehrsunfall sind in Brandenburg am Abend 4 Menschen ums Leben gekommen. Laut Polizei starben ein 14-jähriges Mädchen und 3 junge Männer im Alter von 15 bis 19 Jahren. Ein 61 Jahre alter Autofahrer wollte demnach bei Biesenthal nördlich von Berlin mehrere Fahrzeuge überholen und war dabei mit 3 von 4 entgegenkommenden Mopeds zusammengestoßen. Die Menschen in Deutschland haben im vergangenen Jahr häufiger Busse und Bahnen im Nahverkehr genutzt. Laut Statistischem Bundesamt gab es ein Plus von 2% gegenüber dem Vorjahr. Die Busse bedienten rund 5,5 Milliarden Passagiere. Im Nahverkehr mit der Bahn waren 2,8 Milliarden Menschen unterwegs. Bei den Straßenbahnen gab es dagegen keine Veränderung.
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0: Rund um Kaiserslautern, Pirmasens und Zweibrücken ist der Vormittag noch recht gemischt. In Otterbach und Winsberg gibt's leichten Regen, in Dellfeld zeigt sich der Himmel schon freundlicher mit ein paar Wolken. Dazu liegen die Temperaturen meist zwischen 11 und 14 Grad. Im Laufe des Tages wird's eher zäh und grau, nur zwischendurch lockert es mal auf.
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5: Auf unseren Straßen sieht's gut aus, keine Staus derzeit, ihr kommt gut durch.
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5: Blitzer gibt's aktuell keine, aber wenn ihr natürlich etwas entdeckt, was nicht auf die Straßen gehört, dann meldet uns gerne an die 0631 75 00 4 mal die 7.
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5: Wir suchen es wieder, das Lautre Christkind 2026, und es könnte nicht einfacher sein, als einfach eine WhatsApp schreiben mit einem Foto und eurer kurzen Motivation, warum ihr Christkind werden sollt. Alle Infos gibt's gleich nochmal zusammengefasst von mir für euch oder für jemanden, wo ihr sagt, die wäre doch perfekt fürs Lautre Christkind 2026. Mehr dazu gleich nach 2 Songs.
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0: Es gibt so Sachen, bei denen man sich selbst direkt ausredet, überhaupt mitzumachen. Hallo, hier ist eure Antenne. So Sachen wie, wo man sich sagt, ach, da bewerben sich bestimmt ganz viele andere. Ach, ich habe sowas noch nie gemacht. Was soll ich denn da überhaupt schreiben? Ja, wenn ihr genauso über unsere Suche nach dem Lautra Christkind denkt, dann eine wichtige Sache hier, nicht zerdenken. Wir suchen keine perfekte Schauspielerin und auch kein Model. Wir suchen jemanden aus der Stadt oder dem Landkreis Kaiserslautern, der eben Lust auf Menschen, auf Weihnachten und eine ganz besondere Zeit in Lautern hat. Wenn ihr mindestens 16 Jahre alt seid, dann schickt uns ganz einfach eine kurze WhatsApp mit eurem Namen, Alter, Wohnort und einem Foto mit ein paar Sätzen, warum ihr euch vorstellen könnt, Christkind zu sein. 0631 75 00 4x die 7. Und dann schauen wir uns alles in Ruhe an und laden die ausgewählten Bewerberinnen anschließend persönlich zum Jury-Voting ein. Bewerben könnt ihr euch noch bis Sonntag, den 18. Oktober. Und vielleicht wird aus, ach, ich weiß ja nicht, am Ende ja doch, ich bin jetzt das Lautra Christkind 2026.
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1: In Eisenborn gibt's gerade 13 Grad, Tröben meldet 14 und in Walzhausen liegen wir bei 15 Grad.
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3: Mit Frederik Stübing, schönen guten Tag. Die Stadt Kaiserslautern und der Bezirksverband Pfalz wollen künftig enger zusammenarbeiten. Oberbürgermeisterin Beate Kimmel und Bezirkstagsvorsitzender Hans-Ulrich Ihlenfeld haben dazu die 5 Einrichtungen des Bezirksverbands in Kaiserslautern besucht. Darunter Pfalztheater, Pfalzgalerie, Pfalzbibliothek und Meisterschule. Konkret soll unter anderem der Vorplatz der Pfalzgalerie langfristig stärker als Aufenthaltsort genutzt werden. Auch die Zusammenarbeit von Pfalzbibliothek, Stadtbibliothek und Theodor-Zink-Museum sowie gemeinsame Kulturangebote sollen ausgebaut werden. Dass Stadt- und Bezirksverband bereits eng bei Kulturprojekten zusammenarbeiten, zeigt sich auch im laufenden Jubiläumsjahr. Der Landkreis Südwestpfalz setzt seine Obstbaumaktion fort. In diesem Herbst werden wieder 200 Bäume kostenlos an private Haushalte im Landkreis vergeben. In diesem Jahr handelt es sich um Apfelbäume der Sorte Wintergoldpamäne. Neu ist das Vergabeverfahren. Interessierte können sich vom 16. bis 20. Oktober online anmelden. Anschließend werden die 200 Empfänger ausgelost. Seit Beginn der Aktion im Jahr 2021 hat der Landkreis nach eigenen Angaben bereits 1000 Obstbäume verschenkt. Mit der neuen Runde steigt die Zahl auf 1200. Familien mit kleinerem Einkommen können sich am 22. Oktober in Pirmasens kostenlos über staatliche Unterstützungsangebote informieren. Im Paktbüro im Winzlerviertel beraten Mitarbeiter von Jobcenter, Familienkasse und Wohngeldstelle unter anderem zu Kinderzuschlag, Wohngeld sowie Leistungen für Bildung und Teilhabe. Bei den Terminen können auch direkt Anträge gestellt werden. Eine vorherige Terminbuchung ist möglich, Interessierte können aber auch ohne Anmeldung vorbeikommen. Schülerinnen und Schüler des Hugo-Ball-Gymnasiums in Pirmasens haben bei einer Projektwoche 415 Euro für den Verein Westpfalz-Küken gesammelt. Das Geld kam durch den Verkauf von Schokoobst und alkoholfreien Cocktails zusammen. Der Verein unterstützt Kinder und Jugendliche im städtischen Krankenhaus Pirmasens und ihre Familien unter anderem mit Aktionen, Spielzeug und medizinischer Ausstattung. Der Spendencheck soll am 23. Oktober offiziell übergeben werden. In einem Parkhaus am Fackelrondell in Kaiserslautern ist am Dienstag ein weißer BMW beschädigt worden. Nach Angaben der Polizei stieß ein bislang unbekannter Autofahrer zwischen 10.15 Uhr und 14.10 Uhr auf dem Parkdeck P1 beim Ein- oder Ausparken gegen das Fahrzeug. Der Schaden liegt bei mindestens 3.000 Euro. Der Verursacher fuhr anschließend davon, ohne den Unfall zu melden. Die Polizei Kaiserslautern sucht jetzt Zeugen.
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1: Rund um Kaiserslautern, Pirmasens und Zweibrücken ist der Vormittag noch recht gemischt. In Otterbach und Winsberg gibt's leichten Regen. In Dellfeld zeigt sich der Himmel schon freundlicher mit ein paar Wolken. Dazu liegen die Temperaturen meist zwischen 11 und 14 Grad. Im Laufe des Tages wird's eher zäh und grau. Nur zwischendurch lockert es mal auf.
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4: Auf unseren Straßen sieht es ganz gut aus momentan. Keine großen Probleme, keine großen Staus. Wir wünschen euch eine angenehme Fahrt. Kommt gut ans Ziel.
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4: Blitzer haben wir derzeit keine. Falls ihr unterwegs welche entdeckt, dann bitte melden. 0631 75 00 4x die 7.
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0: Wir beantworten wieder mal eure Fragen in Warum ist das so? Die heutige Frage kommt von Werner aus Weilerbach. Der wollte nämlich gerne mal wissen, warum sagt man zu jemandem, er soll kein Frosch sein? Die Antwort gibt's jetzt.
1: Hä? Ich hab gar nichts verstanden.
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3: Na komm schon, trau dich einfach. Ich weiß, du kannst es schaffen. Oder? Ach komm, sei kein Frosch. Es gibt schon ein paar Möglichkeiten, um andere Menschen zu motivieren, etwas zu tun. Die aufmunternde und mutmachende Art oder eben die provokante Weise wie sei kein Frosch. Aber was hat das eigentlich mit unserem grünen Quaker zu tun? Naja, in dem Fall hat die Redensart wirklich etwas mit der Natur der Frösche zu tun. Frösche sind sehr schreckhafte Tiere, die in jeder Gefahrensituation die Flucht ergreifen. Dazu haben die meisten von ihnen auch immer ihre Beine angespannt, um im Notfall eben schnell wegzuhopsen. Sei kein Frosch soll also Personen ermutigen, gewisse Dinge zu tun, indem man sie mit dem doch sehr schreckhaften Frosch vergleicht.
2: 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Aha. 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

0: In Weilerbach gibt es gerade 13 Grad, in Winzeln 13 und in Althornbach 14 Grad.
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2: Ich bin Babette Büchner. Bundesfinanzminister Lars Klingbeil hat im Bundestag seinen Gesetzentwurf zur Reform der Einkommensteuer verteidigt. Man nehme damit die große Mehrheit der Menschen in Deutschland in den Fokus. Sie sollten am Ende des Monats mehr Geld in der Tasche haben, so Klingbeil.
3: Wir entlasten die Bürgerinnen und Bürger in unserem Land mit 10 Milliarden Euro. Und ich will hier betonen, das ist angesichts der schwierigen Haushaltslage, in der sich unser Land befindet, keine geringe Summe.
2: Die Opposition kritisierte die Reformpläne als unzureichend und unausgewogen. In Berlin haben sich Linke, Grüne und SPD nach langen Diskussionen auf eine gemeinsame Linie zum Umgang mit Antisemitismus geeinigt. Nach Informationen der deutschen Presseagentur gibt es nun ein Handlungspaket, das im Fall antisemitischer Vorfälle greifen soll. 2,5 Wochen nach der Wahl zum Berliner Abgeordnetenhaus dürfte damit der Weg für Sondierungsgespräche frei sein. Grüne und SPD hatten eine Vereinbarung dazu zur Voraussetzung für die Gespräche gemacht. Die 87-jährige Seniorin, deren Zwangsräumung vor 2 Wochen in Spanien Massenproteste ausgelöst hat, ist gestorben. Sie war nach jahrelangem Kampf mit dem Vermieter nach 70 Jahren aus ihrer Wohnung geworfen worden. Die Proteste in Spanien dürften jetzt noch einmal zunehmen.
4: Mit einem Mosaik aus Kerzen auf dem Protestcamp in Madrid und einer Mahnwache vor dem Parlament haben Hunderte der verstorbenen Rentnerin Mari Carmen gedacht. Wir spüren den Verlust wie unseren eigenen, schrieb Spaniens Regierungschef Pedro Sánchez in den sozialen Netzwerken. Die Notlage auf dem Wohnungsmarkt dürfte zum bestimmenden Thema des Wahlkampfs werden. Spaniens Gewerkschaften haben gestern zu einem Generalstreik am 11. November aufgerufen. Aus Barcelona, Julia Macher.
2: Der Billigflieger Ryanair streicht sein Angebot in Deutschland zusammen. Im kommenden Winterflugplan werden rund 700.000 Sitzplätze weniger angeboten als vor einem Jahr, kündigte das Unternehmen an. Das sei ein Rückgang um 10%. Gründe seien die hohen staatlichen Gebühren sowie die exorbitante Luftverkehrssteuer. Besonders betroffen ist demnach der Flughafen Berlin-Brandenburg. Hier fällt die Hälfte der Ryanair-Flüge weg.
1: Und jetzt noch mehr Informationen aus unserer Region.
5: Mit Frederik Stübing, schönen guten Tag. Die Stadt Kaiserslautern und der Bezirksverband Pfalz wollen künftig enger zusammenarbeiten. Oberbürgermeisterin Beate Kimmel und Bezirkstagsvorsitzender Hans-Ulrich Ihlenfeld haben dazu die 5 Einrichtungen des Bezirksverbands in Kaiserslautern besucht. Darunter Pfalztheater, Pfalzgalerie, Pfalzbibliothek und Meisterschule. Konkret soll unter anderem der Vorplatz der Pfalzgalerie langfristig stärker als Aufenthaltsort genutzt werden. Auch die Zusammenarbeit von Pfalzbibliothek, Stadtbibliothek und Theodor-Zink-Museum sowie gemeinsame Kulturangebote sollen ausgebaut werden. Dass Stadt- und Bezirksverband bereits eng bei Kulturprojekten zusammenarbeiten, zeigt sich auch im laufenden Jubiläumsjahr. Außerdem in den Regionalnachrichten um 5:30, Landkreis Südwestpfalz verschenkt wieder 200 Obstbäume, Pirmasens bietet Beratung zu Wohngeld- und Familienleistungen an und Schüler des Hugo-Ball-Gymnasiums sammeln 415 Euro für Westpfalz-Küken. Ausführliche Nachrichten aus der Region gibt's wieder um 5:30.
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0: In Kaiserslautern, Pirmasens und Zweibrücken liegt der Vormittag heute ziemlich freundlich bis wolkig, bei 13 bis 14 Grad. Rund um bei Born ist es aktuell noch klar, in Gersbach und Walshausen eher bedeckt. Dazu bleibt es insgesamt mild. Im weiteren Verlauf schafft es am ehesten nochmal die Sonne durch, ehe später auch mal etwas Nieselregen oder leichter Regen dabei ist. Morgen wird es kühler und deutlich grauer.
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6: Auf unseren Straßen sieht's gut aus, keine Staus derzeit, ihr kommt gut durch.
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6: Blitzer gibt's aktuell keine, aber wenn ihr natürlich etwas entdeckt, was nicht auf die Straßen gehört, dann meldet uns gerne an die 0631 75 00 4x7.
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6: Hier ist eure Antenne und schön, dass auch ihr mit dabei seid. Wir wollen mit euch heute um die Wehrpflicht reden, denn das Thema Wehrdienst ist für viele junge Leute plötzlich wieder ziemlich konkret geworden. Zum Beispiel von Januar bis August sind bundesweit mehr als 12.000 Anträge auf Kriegsdienstverweigerung eingegangen. Zum Vergleich, im vergangenen Jahr waren es nicht einmal 4.000 im gesamten Jahr. Mehr zum Thema und eure Meinung, über die wollen wir heute sprechen. An uns 0631 75 00 4x die 7. Gerne reinschicken per WhatsApp oder per Sprachnachricht. Und ich bin gespannt, was ihr dazu zu sagen habt.
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0: Hallo zusammen, hier ist eure Antenne und wir wollen mit euch heute über die Wehrpflicht reden, denn das Thema Wehrdienst ist für viele junge Leute plötzlich wieder ziemlich konkret geworden und gleichzeitig steigt die Zahl der Menschen aber deutlich an, die sagen, Dienst an der Waffe kommt für mich nicht in Frage. Die Zahl der Anträge auf Kriegsdienstverweigerung ist in diesem Jahr massiv gestiegen. Kollege Elliot hat sich das Ganze mal angeschaut, was dahinter steckt.
1: Von Januar bis August sind bundesweit mehr als 12.000 Anträge auf Kriegsdienstverweigerung eingegangen. Zum Vergleich mal, im gesamten vergangenen Jahr waren es nicht einmal 4.000. Und interessant ist, solche Anträge stellen nicht nur aktive Soldaten oder Reservisten, auch Menschen, die bisher noch gar nichts mit der Bundeswehr zu tun hatten, können den Kriegsdienst aus Gewissensgründen verweigern. Dass sich gerade jetzt so viele damit beschäftigen, dürfte auch mit dem neuen Wehrdienst zusammenhängen. Junge Männer des Jahrgangs 2008 bekommen Post von der Bundeswehr und müssen einen Fragebogen beantworten. Für Frauen ist das freiwillig. Der eigentliche Wehrdienst bleibt derzeit zwar freiwillig, ab Juli nächsten Jahres soll für junge Männer dieses Jahrgangs aber die verpflichtende Musterung starten. Und falls sich künftig nicht genug Freiwillige melden, könnte der Bundestag über eine sogenannte Bedarfswehrpflicht entscheiden. Das Recht auf Kriegsdienstverweigerung bleibt dabei bestehen. Einfach einen Brief von der Bundeswehr ignorieren kann man deshalb aber nicht. Auch wer verweigern möchte, muss die vorgeschriebene Schritte weiter mitmachen.
0: Ein Thema also, das ziemlich lange, ziemlich weit weg war und jetzt wieder näher viele Familien an viele Familien heranrückt. Deshalb wollen wir von euch wissen, findet ihr es richtig, dass junge Männer wieder verpflichtend gemustert werden? Und was würdet ihr eurem eigenen Sohn raten? Bundeswehr ausprobieren oder Kriegsdienst verweigern? Schreibt uns eure Meinung an die 0631 75 00 4 mal die 7.
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0: In Weilerbach gibt's gerade 13 Grad, in Winzeln 13 und in Althornbach 14 Grad.
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0: In Kaiserslautern, Pirmasens und Zweibrücken liegt der Vormittag heute ziemlich freundlich bis wolkig, bei 13 bis 14 Grad. Rund um Weilborn ist es aktuell noch klar, in Gersbach und Walshausen eher bedeckt. Dazu bleibt es insgesamt mild. Im weiteren Verlauf schafft es am ehesten nochmal die Sonne durch, ehe später auch mal etwas Nieselregen oder leichter Regen dabei ist. Morgen wird's kühler und deutlich grauer.
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2: Auf unseren Straßen sieht's ganz gut aus momentan. Keine großen Probleme, keine großen Staus. Wir wünschen euch eine angenehme Fahrt. Kommt gut ans Ziel.
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2: Blitzer haben wir derzeit keine. Falls ihr unterwegs welche entdeckt, dann bitte melden. 0631 75 00 4x die 7.
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1: Ein Bild für $30 kaufen und ein paar Wochen später Millionär sein. Ja, das ist jetzt einem Kunstsammler in den USA passiert. Bei einer Haushaltsauflösung in Michigan entdeckte er ein kleines Ölgemälde in einem dunklen Flur neben der Garage. Er nahm es für so umgerechnet knapp 30 Euro mit. Später stellte sich heraus, das Bild stammt von der amerikanischen Künstlerin Gertrude Abercrombie und galt seit Jahrzehnten als verschollen. Es war 51 gemalt worden und hing rund 75 Jahre lang bei derselben Familie. Bei einer Auktion in New York wurde es jetzt für umgerechnet mehr als 1,3 Millionen Dollar verkauft. Gerechnet hatte man vorher mit höchstens 250.000. Der Käufer wollte eigentlich nur ein schönes Bild für die Wand und jetzt braucht er vermutlich erstmal eine deutlich bessere Versicherung dafür.
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0: In Erlenbach gibt es gerade 14 Grad, Kröppen liegt bei 13 und Wiesbach meldet ebenfalls 14 Grad.
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2: Ich bin Babette Büchner. Bundesfinanzminister Lars Klingbeil hat im Bundestag seinen Gesetzentwurf zur Einkommenssteuerreform vorgestellt. Während er für die Pläne warb, gab es von der Opposition Kritik. Und auch der Regierungspartner Union ist nicht ganz zufrieden. Sie forderte auch, die kalte Progression auszugleichen. Klingbeil will mit 10 Milliarden Euro vor allem kleine und mittlere Einkommen und Familien mit Kindern entlasten. 2,5 Wochen nach der Wahl zum Berliner Abgeordnetenhaus dürfte der Weg für rot-grün-rote Sondierungsgespräche zur Regierungsbildung frei sein. Linke, Grüne und SPD haben nach dpa-Informationen ein zentrales Hindernis aus dem Weg geräumt und sich auf eine gemeinsame Linie gegen Antisemitismus verständigt.
3: Das Thema beherrscht seit dem Sieg der Linken bei der Abgeordnetenhauswahl die Schlagzeilen weit über die Hauptstadt hinaus. Teile der Partei stehen massiv in der Kritik wegen ihrer Position zu Israel. Ein pro-palästinensischer Aktivist und das Oberhaupt eines kriminellen Clans auf einer linken Wahlparty waren dann zu viel. Grüne und SPD hatten auf verbindliche Absprachen bestanden, wie mit antisemitischen Vorfällen umgegangen wird, als Bedingung für Sondierungen. Die Leitlinien legen auch den Umgang mit Rassismus und organisierter Kriminalität fest. Diana Kramer, Nachrichtenredaktion.
2: Krankheiten und Gesundheitsprobleme haben im Jahr 2024 in Deutschland direkte Kosten von fast 530 Milliarden Euro verursacht. Das war ein Plus von knapp 8%, teilte das Statistische Bundesamt mit.
4: 6.330 Euro an Krankheitskosten sind für jede einzelne Person über das Jahr gesehen im Schnitt ausgegeben worden. Dazu zählen Behandlungen, Prävention, Reha oder Pflege. Die höchsten Kosten verursacht haben Krankheiten des Herz-Kreislauf-Systems, gefolgt von psychischen Erkrankungen, zu denen auch Demenz gezählt wird, und Muskel- oder Skeletterkrankungen wie Rückenschmerzen. Jan-Henner Reitze, Nachrichtenredaktion.
2: Die Bundesnetzagentur wollte dafür sorgen, dass die Deutsche Bahn auf lukrativen Strecken mehr Platz für Wettbewerber machen muss. Das Verwaltungsgericht Köln hat dem nun aber einen Riegel vorgeschoben. Es hat die Vorgabe der Bundesnetzagentur in einem Eilbeschluss für rechtswidrig erklärt. Hintergrund ist der geplante Einstieg der italienischen Bahn in Deutschland.
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5: Mit Frederik Stübing, schönen guten Tag. Die Stadt Kaiserslautern und der Bezirksverband Pfalz wollen künftig enger zusammenarbeiten. Oberbürgermeisterin Beate Kimmel und Bezirkstagsvorsitzender Hans-Ulrich Ihlenfeld haben dazu die 5 Einrichtungen des Bezirksverbands in Kaiserslautern besucht. Darunter Pfalztheater, Pfalzgalerie, Pfalzbibliothek und Meisterschule. Konkret soll unter anderem der Vorplatz der Pfalzgalerie langfristig stärker als Aufenthaltsort genutzt werden. Auch die Zusammenarbeit von Pfalzbibliothek, Stadtbibliothek und Theodor-Zink-Museum sowie gemeinsame Kulturangebote sollen ausgebaut werden. Dass Stadt- und Bezirksverband bereits eng bei Kulturprojekten zusammenarbeiten, zeigt sich auch im laufenden Jubiläumsjahr. Außerdem in den Regionalnachrichten um 5:30. Landkreis Südwestpfalz verschenkt wieder 200 Obstbäume. Pirmasens bietet Beratung zu Wohngeld- und Familienleistungen an. Und Schüler des Hugo-Ball-Gymnasiums sammeln 415 Euro für Westpfalz-Küken. Ausführliche Nachrichten aus der Region gibt's wieder um 5:30.
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0: Über Kaiserslautern, Pirmasens und Zweibrücken liegt gerade ziemlich zähes Grau mit Temperaturen um 13 Grad. Heute bleibt es meist bedeckt und kommt nur vereinzelt auf rund 15 bis 16 Grad. Später lockert es etwas auf, in der Nacht wird's klar und kühl und morgen geht's bei höchstens etwa 10 Grad weiter mit vielen Wolken und etwas leichtem Regen.
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6: Kurzer Blick auf die Straßen, derzeit soweit alles im grünen Bereich, aber fahrt vorsichtig, die Fahrbahnen sind nass. Ich wünsche euch eine gute und vor allem sichere Fahrt.
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6: Es wird immer noch geblitzt auf der A8 Pirmasens in Fahrtrichtung Zweibrücken in Höhe Zweibrücken Mitte, bei euch 80 erlaubt. Eine Abstandsmessung haben wir aktuell auf der A6 in Höhe Bruchmühlbach-Miesau. Die Laser stehen wieder oben auf einer Brücke. Und dann haben wir noch einen auf der A63 Mainz Richtung Kaiserslautern, kurz vor der Überleitung zur A6. Hier steht ein Blitzer in der 100er Zone. Zu guter Letzt schauen wir nach Kaiserslautern in die Pariser Straße in Höhe des Kreuzes zur B270. Haben wir wieder Blitzer. Bei euch sind 50 km/h erlaubt. Falls ihr noch etwas entdeckt unterwegs, Blitzerstausperrungen, dann meldet sie uns einfach über die 0631 75 00 4x die 7.
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6: Schönen Donnerstagmittag euch, die Antenne hier mit den besten Hits aller Zeiten. Und wir starten direkt rein mit guter Musik, unter anderem von Olivia Dean und davor erstmal Blondie mit dem Song Maria. Schön, dass ihr da seid.
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0: Das Thema Wehrdienst ist für viele junge Leute plötzlich wieder ziemlich konkret geworden. Und gleichzeitig steigt die Zahl der Menschen deutlich an, die sagen, Dienst an der Waffe kommt für mich nicht in Frage. Die Zahl der Anträge auf Kriegsdienstverweigerung ist in diesem Jahr massiv gestiegen. Kollege Marco hat sich angeschaut, was dahinter steckt.
1: Von Januar bis August sind bundesweit mehr als 12.000 Anträge auf Kriegsdienstverweigerung eingegangen. Zum Vergleich, im gesamten vergangenen Jahr waren es nicht einmal 4.000. Und interessant ist, solche Anträge stellen nicht nur aktive Soldaten oder Reservisten, auch Menschen, die bisher noch gar nichts mit der Bundeswehr zu tun hatten, können den Kriegsdienst aus Gewissensgründen verweigern. Dass sich gerade jetzt so viele damit beschäftigen, dürfte auch mit dem neuen Wehrdienst zusammenhängen. Junge Männer des Jahrgangs 2008 bekommen Post von der Bundeswehr und müssen einen Fragebogen beantworten. Für Frauen ist es freiwillig. Der eigentliche Wehrdienst bleibt derzeit zwar freiwillig, ab Juli nächsten Jahres soll für junge Männer dieses Jahrgangs aber die verpflichtende Musterung starten. Und falls sich künftig nicht genug Freiwillige melden, könnte der Bundestag über eine sogenannte Bedarfswehrpflicht entscheiden. Das Recht auf Kriegsdienstverweigerung bleibt dabei bestehen. Einfach einen Brief von der Bundeswehr ignorieren kann man deshalb aber nicht. Auch wer verweigern möchte, muss die vorgeschriebenen Schritte weiter mitmachen.
0: Ein Thema also, das lange ziemlich weit weg war und jetzt wieder näher an viele Familien heranrückt. Deshalb wollen wir von euch wissen, findet ihr es richtig, dass junge Männer wieder verpflichtend gemustert werden? Und was würdet ihr eurem eigenen Sohn raten? Bundeswehr ausprobieren oder Kriegsdienst verweigern? Schreibt uns gern eure Meinung über die 0631 75 00 4x die 7.
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0: In Erlenbach gibt's gerade 14 Grad, Kröppen liegt bei 13 und Wiesbach meldet ebenfalls 14 Grad.
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0: Über Kaiserslautern, Pirmasens und Zweibrücken liegt gerade ziemlich zähes Grau mit Temperaturen um 13 Grad. Heute bleibt es meist bedeckt und kommt nur vereinzelt auf rund 15 bis 16 Grad. Später lockert es etwas auf, in der Nacht wird's klar und kühl und morgen geht's bei höchstens etwa 10 Grad weiter mit vielen Wolken und etwas leichtem Regen.
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2: Nasse Fahrbahnen, das heißt, fahrt bitte vorsichtig und vor allem auch langsam. Ansonsten gibt's keine großen Staus, ihr kommt soweit gut durch.
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2: Eine Abstandsmessung haben wir heute wieder am Start auf der A6 in Höhe Bruchmühlbach-Miesau. Und zwar stehen die Lasergeräte mal wieder auf einer Brücke. Dann schauen wir auf die A8 Pirmasens in Fahrtrichtung Zweibrücken in Höhe Zweibrücken-Mitte. 80 km/h bei euch erlaubt. Und auf der A63 wird immer noch geknipst, wenn ihr von Mainz Richtung Kaiserslautern unterwegs seid. Kurz vor der Überleitung zur A6 bei euch in der 100er-Zone. Zu guter Letzt schauen wir nach Kaiserslautern. Es wird geblitzt in der Pariser Straße in Höhe des Kreuzes zur B270, bei euch 50 km/h erlaubt. Habt ihr noch was entdeckt unterwegs, Blitzer, Stausperrungen oder ähnliches, dann meldet sie uns einfach telefonisch oder per WhatsApp an die 0631 75 00 4 mal die 7.
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2: Bei Mrs. Robinson oder The Boxer summt ihr automatisch mit? Ja, dann könnt ihr morgen um 20 Uhr in der Fruchthalle in Kaiserslautern in Erinnerungen schwelgen. Die Central Park Band bringt die Songs von Simon & Garfunkel auf die Bühne. Als Vorgruppe spielt die Lautra Band Leo. Die Karten gibt's über adticket.de. Eine Stimme, ein Klavier und jede Menge musikalische Abwechslung erwarten euch morgen in Pirmasens. Fantenplatz-Sänger Andy Kunz und Pianist Martin Preiser verbinden als Magic Street Piano Pop, Soul, Rock und Musical. Das Konzert beginnt am Freitag um 20 Uhr in der Pauluskirche. Tickets kosten inklusive Vorverkauf 13,50 Euro und gibt's über pfalzshow.de. Für euren Freitagabend gibt's in Zweibrücken eine Portion Gänsehaut. Zum Stummfilmklassiker Nosferatu spielen Stefan Graf von Bottmar am Flügel und das Berliner Live Film Music Orchestra direkt im Saal. Ihr erlebt das Zusammenspiel von Film und Live-Musik morgen um 19.30 Uhr in der Festhalle. Die Karten gibt's über ticket-regional.de. Und heute Abend könnt ihr euch die Klimadebatte mit einer ordentlichen Portion Humor anschauen. Annie Hartmann bringt in ihrem Programm Klimaballerina politische Spitzen und überraschende Lösungsideen zusammen. Ihr erlebt die Kabarettistin um 20 Uhr in der Schreinerei der Kammgarn Kaiserslautern. Die Karten gibt's im Vorverkauf über reservix.de. Habt ihr noch was für die Veranstaltungstipps? Ja, dann schickt uns doch gerne alle Infos an die 0631 75 00 4x die 7.
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0: In Otterbach sind es gerade 14 Grad, Tröben liegt bei 13 und Rosenkopf meldet ebenfalls 13 Grad.
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2: Ich bin Thomas Bleskin. Die Bundesregierung blickt deutlich optimistischer auf die deutsche Wirtschaft. Für dieses Jahr rechnet sie nun mit einem Wachstum von 1,3%. Im April waren es noch 0,5%. Als Gründe nennt das Wirtschaftsministerium vor allem stärkere Exporte, staatliche Investitionen und höhere Verteidigungsausgaben. Die Folgen des Iran-Kriegs und die gestiegenen Energiepreise hätten die Konjunktur weniger stark belastet als zunächst befürchtet. Auch für 2027 wurde die Prognose leicht angehoben. Wirtschaftsministerin Katharina Reiche warnt allerdings davor, den Aufschwung schon als gefestigt anzusehen und fordert weitere Strukturreformen. Krankheiten und Gesundheitsprobleme haben im Jahr 2024 in Deutschland direkte Kosten von fast 530 Milliarden Euro verursacht. Das teilte das Statistische Bundesamt mit. Demnach stiegen die Krankheitskosten gegenüber dem Vorjahr um knapp 8%.
3: 6.330 Euro an Krankheitskosten sind für jede einzelne Person über das Jahr gesehen im Schnitt ausgegeben worden. Dazu zählen Behandlungen, Prävention, Reha oder Pflege. Die höchsten Kosten verursacht haben Krankheiten des Herz-Kreislauf-Systems, gefolgt von psychischen Erkrankungen, zu denen auch Demenz gezählt wird, und Muskel- oder Skeletterkrankungen wie Rückenschmerzen. Bei Frauen sind die durchschnittlichen Kosten höher, was vor allem daran liegt, dass Frauen älter werden als Männer. Jan-Henner Reib zur Nachrichtenredaktion.
2: Europas größter Billigflieger Ryanair streicht sein Angebot in Deutschland zusammen. Rund jeder 10. Flug soll zum Winterflugplan eingestellt werden.
4: Es trifft vor allem den Hauptstadtflughafen. Den beschreibt Ryanair selbst als erfolglosesten Flughafen Europas. Dort schließt die Airline ihre Basis mit 7 Flugzeugen. Rund die Hälfte des Angebots wird gekürzt. Einige Strecken wie Gran Canaria oder Palermo fallen ganz weg, andere werden ausgedünnt. In Memmingen und Köln bietet Ryanair dagegen künftig mehr Flüge an. Neu dazu kommen Saarbrücken und Friedrichshafen. Die irische Airline begründet den Schritt mit hohen Gebühren und der Luftverkehrssteuer. Thomas Bremser, Nachrichtenredaktion.
2: Die Menschen in Deutschland haben im vergangenen Jahr häufiger Busse und Bahnen im Nahverkehr genutzt. Laut Statistischem Bundesamt gab es ein Plus von 2% gegenüber dem Vorjahr. Die Busse im Liniennahverkehr bedienten rund 5,5 Milliarden Passagiere. Im Nahverkehr mit der Bahn waren 2,8 Milliarden Menschen unterwegs. Bei den Straßenbahnen gab es dagegen keine Veränderungen.
1: Und jetzt noch mehr Informationen aus unserer Region.
5: Mit Frederik Stübing, schönen guten Tag. Die Stadt Kaiserslautern und der Bezirksverband Pfalz wollen künftig enger zusammenarbeiten. Oberbürgermeisterin Beate Kimmel und Bezirkstagsvorsitzender Hans-Ulrich Ihlenfeld haben dazu die 5 Einrichtungen des Bezirksverbands in Kaiserslautern besucht. Darunter Pfalztheater, Pfalzgalerie, Pfalzbibliothek und Meisterschule. Konkret soll unter anderem der Vorplatz der Pfalzgalerie langfristig stärker als Aufenthaltsort genutzt werden. Auch die Zusammenarbeit von Pfalzbibliothek, Stadtbibliothek und Theodor-Zink-Museum sowie gemeinsame Kulturangebote sollen ausgebaut werden. Dass Stadt- und Bezirksverband bereits eng bei Kulturprojekten zusammenarbeiten, zeigt sich auch im laufenden Jubiläumsjahr. Außerdem in den Regionalnachrichten um 5:30. Landkreis Südwestpfalz verschenkt wieder 200 Obstbäume. Pirmasens bietet Beratung zu Wohngeld- und Familienleistungen an. Und Schüler des Hugo-Ball-Gymnasiums sammeln 415 Euro für Westpfalz-Küken. Ausführliche Nachrichten aus der Region gibt's wieder um 5:30.
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0: Zwischen Weilerbach, Schweigs und Wiesbach ist es am Mittag eher gedämpft unterwegs. Viel Wolken, dazu um 13 bis 15 Grad. In Weilerbach und Schweigs kann später auch mal leichter Regen oder Niesel dazwischen huschen, während es rund um Wiesbach schon freundlicher mit ein paar Sonnenfenstern wirkt. Heute bleibt es insgesamt mild, aber der große Wetterknaller ist das nicht. Morgen wird es dann kühler oder nasser, je nach Ecke.
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5: Kurzer Blick auf die Straßen. Derzeit soweit alles im grünen Bereich. Aber fahrt vorsichtig, die Fahrbahnen sind nass. Ich wünsche euch eine gute und vor allem sichere Fahrt.
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5: Es wird immer noch geblitzt auf der A8 Pirmasens in Fahrtrichtung Zweibrücken in Höhe Zweibrückenmitte, bei euch 80 erlaubt. Eine Abstandsmessung haben wir aktuell auf der A6 in Höhe Bruchmühlbach-Miesau. Die Laser stehen wieder oben auf einer Brücke. Und dann haben wir noch einen auf der A63 Mainz Richtung Kaiserslautern, kurz vor der Überleitung zur A6. Hier steht ein Blitzer in der 100er-Zone.
6: Zu guter Letzt schauen wir nach Kaiserslautern in die Pariser Straße in Höhe des Kreuzes zur B270. Haben wir wieder Blitzer. Bei euch sind 50 km/h erlaubt. Falls ihr noch etwas entdeckt unterwegs, Blitzerstausperrungen, dann meldet sie uns einfach über die 0631 75 00 4x die 7.
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6: Die besten Hits aller Zeiten für euch hier bei der Antenne. Schön, dass ihr mit dabei seid. Ja, und für die anstehende Weihnachtszeit brauchen wir noch eine ganz besondere Person hier für die Stadt Kaiserslautern, nämlich das Lautra Christkind. Und was das so mitbringen sollte, klären wir gleich mal auf nach zwei Hits. 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Alle Infos für euch nach zwei Hits.
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0: In Otterbach sind es gerade 14 Grad, Tröben liegt bei 13 und Rosenkopf meldet ebenfalls 13 Grad.
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2: Mit Frederik Stübing, schönen guten Tag. Die Stadt Kaiserslautern und der Bezirksverband Pfalz wollen künftig enger zusammenarbeiten. Oberbürgermeisterin Beate Kimmel und Bezirkstagsvorsitzender Hans-Ulrich Ihlenfeld haben dazu die 5 Einrichtungen des Bezirksverbands in Kaiserslautern besucht. Darunter Pfalz Theater, Pfalz Galerie, Pfalz Bibliothek und Meisterschule. Konkret soll unter anderem der Vorplatz der Pfalz Galerie langfristig stärker als Aufenthaltsort genutzt werden. Auch die Zusammenarbeit von Pfalz Bibliothek, Stadtbibliothek und Theodor-Zink-Museum sowie gemeinsame Kulturangebote sollen ausgebaut werden. Dass Stadt- und Bezirksverband bereits eng bei Kulturprojekten zusammenarbeiten, zeigt sich auch im laufenden Jubiläumsjahr. Der Landkreis Südwestpfalz setzt seine Obstbaumaktion fort. In diesem Herbst werden wieder 200 Bäume kostenlos an private Haushalte im Landkreis vergeben. In diesem Jahr handelt es sich um Apfelbäume der Sorte Wintergoldpamäne. Neu ist das Vergabeverfahren. Interessierte können sich vom 16. bis 20. Oktober online anmelden. Anschließend werden die 200 Empfänger ausgelost. Seit Beginn der Aktion im Jahr 2021 hat der Landkreis nach eigenen Angaben bereits 1000 Obstbäume verschenkt. Mit der neuen Runde steigt die Zahl auf 1200. Familien mit kleinerem Einkommen können sich am 22. Oktober in Pirmasens kostenlos über staatliche Unterstützungsangebote informieren. Im Paktbüro im Winzlerviertel beraten Mitarbeiter von Jobcenter, Familienkasse und Wohngeldstelle unter anderem zu Kinderzuschlag, Wohngeld sowie Leistungen für Bildung und Teilhabe. Bei den Terminen können auch direkt Anträge gestellt werden. Eine vorherige Terminbuchung ist möglich. Interessierte können aber auch ohne Anmeldung vorbeikommen. Schülerinnen und Schüler des Hugo-Ball-Gymnasiums in Pirmasens haben bei einer Projektwoche 415 Euro für den Verein Westpfalz-Küken gesammelt. Das Geld kam durch den Verkauf von Schokoobst und alkoholfreien Cocktails zusammen. Der Verein unterstützt Kinder und Jugendliche im städtischen Krankenhaus Pirmasens und ihre Familien unter anderem mit Aktionen, Spielzeug und medizinischer Ausstattung. Der Spendencheck soll am 23. Oktober offiziell übergeben werden. In einem Parkhaus am Fackelrondell in Kaiserslautern ist am Dienstag ein weißer BMW beschädigt worden. Nach Angaben der Polizei stieß ein bislang unbekannter Autofahrer zwischen 10.15 Uhr und 14.10 Uhr auf dem Parkdeck P1 beim Ein- oder Ausparken gegen das Fahrzeug. Der Schaden liegt bei mindestens 3.000 Euro. Der Verursacher fuhr anschließend davon, ohne den Unfall zu melden. Die Polizei Kaiserslautern sucht jetzt Zeugen.
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0: Zwischen Weilerbach, Schweigs und Wiesbach ist es am Mittag eher gedämpft unterwegs. Viel Wolken, dazu um 13 bis 15 Grad. In Weilerbach und Schweigs kann später auch mal leichter Regen oder Niesel dazwischen huschen, während es rund um Wiesbach schon freundlicher mit ein paar Sonnenfenstern wirkt. Heute bleibt es insgesamt mild, aber der große Wetterknaller ist das nicht. Morgen wird es dann kühler oder nasser, je nach Ecke.
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3: Nasse Fahrbahnen, das heißt, fahrt bitte vorsichtig und vor allem auch langsam. Ansonsten gibt es keine großen Staus. Ihr kommt soweit gut durch.
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3: Eine Abstandsmessung haben wir heute wieder am Start auf der A6 in Höhe Bruchmühlbach-Miesau. Und zwar stehen die Lasergeräte mal wieder auf einer Brücke. Dann schauen wir auf die A8 Pirmasens in Fahrtrichtung Zweibrücken in Höhe Zweibrücken-Mitte. 80 km/h bei euch erlaubt. Und auf der A63 wird immer noch geknipst, wenn ihr von Mainz Richtung Kaiserslautern unterwegs seid. Kurz vor der Überleitung zur A6 bei euch in der 100er-Zone. Zu guter Letzt schauen wir nach Kaiserslautern. Es wird geblitzt in der Pariser Straße in Höhe des Kreuzes zur B270, bei euch 50 km/h erlaubt. Habt ihr noch was entdeckt unterwegs, Blitzer, Stausperrungen oder ähnliches, dann meldet sie uns einfach telefonisch oder per WhatsApp an die 0631 75 00 4 mal die 7.
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1: 8. Oktober 1998. Phil Collins ist neu in den Charts mit True Colors. Die Nummer ist ein Cover der Originalversion von Cyndi Lauper. Im Song spricht der Sänger bzw. die Sängerin im Original ganz direkt eine scheinbar traurige, depressive Person an und versucht, ihr wieder Mut zu schenken. Besonders im Refrain wird das klar, denn die Person soll ihre wahren Farben, ihr inneres Wesen durchscheinen lassen. Sie muss keine Angst haben, diese Wahrheit zu zeigen. Geschrieben wird der Song von Songwriter Billy Steinberg. Er erzählt, True Colors richtet sich gar nicht, wie viele denken, an einen Liebespartner, sondern vielmehr an seine Mutter. Am Ende ist es dann aber egal, an wen sich der Song richtet. Jeder interpretiert ihn für sich und das tun vor allem auch Phil Collins-Fans auf der ganzen Welt, als er diesen Song covert. Denn Collins' jazzige Version berührt viele Herzen ganz besonders.

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0: In Balborn gibt's gerade 13 Grad, in Kroppen auch 13 und in Dellfeld 14 Grad.
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2: Ich bin Thomas Bleskin. Die Bundesregierung hat ihre Wachstumsprognose für Deutschland deutlich nach oben korrigiert. Für dieses Jahr erwartet sie nun ein Plus von 1,3%, nachdem im Frühjahr nur mit 0,5% gerechnet worden war. Auch für 2027 fällt die Prognose etwas besser aus. Gleichzeitig warnt Wirtschaftsministerin Katharina Reiche davor, die Erholung schon als stabil anzusehen. Die Lage bleibe fragil, sagte sie.
3: Wir müssen wieder ein Land sein, in dem sich Investitionen lohnt, in dem es sich lohnt, ein Unternehmen zu gründen, in dem es sich lohnt, wirtschaftlich erfolgreich zu sein, Gewinne zu machen, Arbeitsplätze zu schaffen. Und es geht nur über Strukturreformen, die Unternehmen entlastet, die unsere sozialen Sicherungssysteme entlastet, die Kapital und Arbeitskräfte entfesseln und die unsere Industrie erneuern helfen.
2: Wirtschaftsministerin Reiche. Psychische Erkrankungen entwickeln sich zusehends zu einem Treiber für Fehlzeiten im Job und das mit langen Ausfallzeiten. Das teilte der AOK-Bundesverband nach eigenen Versichertendaten mit. Demnach war jedes Kassenmitglied im vergangenen Jahr im Schnitt 4 Tage arbeitsunfähig. Vor 10 Jahren waren es noch deutlich weniger.
4: Die häufigste Ursache für Krankmeldungen sind zwar Atemwegserkrankungen wie Erkältungen und Grippe, aber Krankschreibungen aus diesem Grund dauerten im Schnitt nur rund 6 Tage. Dagegen fehlten Beschäftigte bei psychischen Erkrankungen im Schnitt fast einen Monat. Betroffen seien insbesondere Beschäftigte in sozialen Berufen, vor allem in Callcentern, in der Pflege und der Kinderbetreuung. Es gäbe mehrere Ursachen für Depressionen oder Burnouts, etwa die ständige Erreichbarkeit im Job oder Sorgen wegen politischer Krisen. Thomas Bremser, Nachrichtenredaktion.
2: Linke, Grüne und SPD in Berlin nehmen Sondierungsgespräche über eine mögliche gemeinsame Regierung auf. Voraussetzung dafür war eine Einigung beim zuletzt umstrittenen Thema Antisemitismus. Die drei Parteien erklärten unter anderem, das Existenzrecht Israels sei unverhandelbar. Außerdem solle jüdisches Leben besonders geschützt werden. Bei der Suche nach einem möglicherweise freilaufenden Puma im oberbayerischen Landkreis Erding gibt es bislang keine eindeutige Spur. Nach Angaben der Behörden ist weiter unklar, ob auf den Aufnahmen tatsächlich ein Puma oder ein anderes Tier zu sehen ist. Die Polizei will die Suche fortsetzen und bittet die Menschen in der Region, aufmerksam zu bleiben.
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5: Mit Leo Melchersmann einen schönen guten Tag. Kaiserslautern baut seine Verkehrssteuerung mit künstlicher Intelligenz deutlich aus. Bis Ende des Jahres sollen 44 Ampelanlagen an das System des Projekts Kimono 1 angeschlossen werden. Damit entsteht nach Angaben der Stadt die bislang größte Installation dieser Art in Deutschland. Die Ampeln sollen sich künftig stärker an die aktuelle Verkehrslage anpassen. Busse und Einsatzfahrzeuge können dabei bevorzugt werden. Das Projekt kostet rund 2,8 Millionen Euro und wird zu 80% vom Bund gefördert. Außerdem in den Regionalnachrichten um 9:30. Fährbachtunnel auf der B10 wird in der Nacht zum 16. Oktober wegen Wartungsarbeiten komplett gesperrt. Entwürfe für die geplante Entwicklung rund um das Fritz-Walter-Stadion sind jetzt online abrufbar. Nachbarin soll nach dem Tod einer pflegebedürftigen Frau EC-Karte genommen und 2000 Euro vom Konto abgehoben haben. Und Ermittlungen nach Brand des Kälteschutzzeltes in Kaiserslautern mangels hinreichenden Tatverdachts eingestellt. Ausführliche Nachrichten aus der Region gibt's wieder um 9:30.
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0: Über Kaiserslautern, Pirmasens und Zweibrücken liegt am Nachmittag oft dichte Wolke. Nur rund um Dellfeld schiebt sich zwischendurch etwas mehr Sonne durch. Dazu sind es meist 13 bis 15 Grad, also eher frisch als freundlich warm. Im Lauf des Nachmittags mischen sich vor allem im Westen ein paar leichte Schauer dazu. Am Abend wird's ruhiger und deutlich kühler.
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6: Kurzer Blick auf die Straßen. Derzeit soweit alles im grünen Bereich. Aber fahrt vorsichtig, die Fahrbahnen sind nass. Ich wünsche euch eine gute und vor allem sichere Fahrt.
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6: Es wird immer noch geblitzt auf der A8 Pirmasens in Fahrtrichtung Zweibrücken in Höhe Zweibrücken Mitte bei euch 80 erlaubt. Eine Abstandsmessung haben wir aktuell auf der A6 in Höhe Bruchmühlbach-Miesau. Die Laser stehen wieder oben auf einer Brücke. Und dann haben wir noch einen auf der A63 Mainz Richtung Kaiserslautern, kurz vor der Überleitung zur A6. Hier steht ein Blitzer in der 100er Zone. Zu guter Letzt schauen wir nach Kaiserslautern in die Pariser Straße in Höhe des Kreuzes zur B270. Haben wir wieder Blitzer. Bei euch sind 50 km/h erlaubt. Falls ihr noch etwas entdeckt unterwegs, Blitzerstausperrungen, dann meldet sie uns einfach über die 0631 75 00 4x die 7.
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6: Donnerstag ist Kinozeit, hier ist die Antenne, schön, dass ihr dabei seid. Und was so Schönes läuft bei uns in den regionalen Kinos heute Abend, das erfahrt ihr gleich nach zwei Hits, also bleibt bei uns.
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0: Ein abgelegenes Dorf, ein vermeintlicher Tiger und ziemlich schnell wird klar, dass hier etwas ganz anderes unterwegs ist. In Hope häufen sich rund um eine kleine Hafenstadt nahe der Grenze zu Nordkorea mysteriöse Vorfälle. Polizeichef Bum Seok untersucht zunächst eine grausam zugerichtete Kuh. Doch hinter den Angriffen steckt offenbar keine gewöhnliche Kreatur und schon bald wird die Bedrohung für das ganze Dorf immer größer. Hope, heute um 19.30 Uhr im Cinema Europa in Zweibrücken. Wie weit darf ein Staat gehen, wenn er seinen Bürgern Gesundheit und Sicherheit verspricht? Corpus Delicti spielt in einer nahen Zukunft, in der die sogenannte Methode nahezu jeden Bereich des Lebens bestimmt. Als Wissenschaftlerin Mia Holz' Bruder Moritz wegen Mordes angeklagt wird, sprechen alle Beweise gegen ihn. Mia glaubt trotzdem an seine Unschuld und beginnt nachzuforschen. Damit stellt sie sich gegen ein System, das sich selbst für unfehlbar hält und gerät schließlich selbst ins Visier. Corpus Delicti, heute um 19.50 Uhr in der UCI Kinowelt in Kaiserslautern. Und zum Schluss geht's raus in die Wildnis Alaskas. Nach einem Flugzeugabsturz stranden in eiserne Wildnis Heart of the Beast der ehemalige Special Forces Offizier James Belmont und sein Militärhund Odin mitten im Nirgendwo. Von der Außenwelt abgeschnitten müssen die beiden sich durch eisige Temperaturen und unwegsames Gelände kämpfen und irgendwie Nahrung und Schutz finden. Dabei wird die enge Verbindung zwischen James und Odin zu ihrer wichtigsten Überlebenschance. Eiserne Wildnis, Heart of the Beast, heute um 20 Uhr im Valhalla Kinocenter in Pirmasens. Und egal für welchen Film ihr euch entscheidet, wir wünschen euch ganz viel Spaß bei eurem Kinobesuch.
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0: In Balborn gibt's gerade 13 Grad, in Kroppen auch 13 und in Delfeld 14 Grad.
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2: Mit Leo Melchersmann einen schönen guten Tag. Kaiserslautern baut seine Verkehrssteuerung mit künstlicher Intelligenz deutlich aus. Bis Ende des Jahres sollen 44 Ampelanlagen an das System des Projekts Kimono 1 angeschlossen werden. Damit entsteht nach Angaben der Stadt die bislang größte Installation dieser Art in Deutschland. Die Ampeln sollen sich künftig stärker an die aktuelle Verkehrslage anpassen. Busse und Einsatzfahrzeuge können dabei bevorzugt werden. Gleichzeitig sollen Verkehrsfluss und Netzauslastung verbessert werden. Das Projekt hat ein Volumen von rund 2,8 Millionen Euro und wird zu 80% vom Bund gefördert. Wie die Technik in der Praxis funktioniert, war am Mittwoch Thema eines bundesweiten Workshops am Fraunhofer IESE. Rund 40 Fachleute aus Kommunen in ganz Deutschland waren dazu in Kaiserslautern. Neben Vorträgen zum Projekt konnten die Teilnehmer eine umgerüstete Ampel besichtigen und mit einem für vernetzte Verkehrstechnik ausgestatteten SWK-Bus fahren. Der Fährbachtunnel auf der B10 wird in der Nacht vom 15. auf den 16. Oktober komplett gesperrt. Grund sind Wartungs- und Reparaturarbeiten an sicherheitsrelevanten Anlagen wie Beleuchtung, Schranken und Brandmeldetechnik. Die Sperrung gilt ab 19 Uhr bis voraussichtlich 6 Uhr morgens. Eine Umleitung wird über Petersberg, die L474 sowie die Kreisstraßen K9 und K15 eingerichtet. Die Entwürfe für die geplante städtebauliche Entwicklung rund um das Fritz-Walter-Stadion können jetzt online angesehen werden. Die Stadt hat alle Beiträge des Wettbewerbs auf ihrer Beteiligungsplattform KL mit Wirkung veröffentlicht. Insgesamt hatten 15 Planungsbüros Konzepte für das rund 14 Hektar große Gebiet südlich des Stadions eingereicht. Der Siegerentwurf des Leipziger Büros DNR Daab Nordheim-Reutler soll nun zu einem städtebaulichen Rahmenplan weiterentwickelt werden. Dieser soll später die Grundlage für einen Bebauungsplan bilden. Vor dem Amtsgericht Pirmasens muss sich am Montag eine Frau wegen Diebstahls und Computerbetrugs verantworten. Nach Angaben des Gerichts hatte sie eine pflegebedürftige Nachbarin im Alltag unterstützt und deshalb Zugang zu deren Wohnung sowie EC-Karte. Nach dem Tod der Frau im Juni 2025 soll die Angeklagte aus der Wohnung Bargeld, Ausweis, Schlüssel und die EC-Karte genommen haben. Anschließend soll sie mit der Karte 2000 Euro vom Konto der Verstorbenen abgehoben haben. Die Staatsanwaltschaft Kaiserslautern hat das Ermittlungsverfahren wegen versuchten Mordes nach einem Brand eines Kälteschutzzeltes für Obdachlose in der Spittelstraße eingestellt. Das Zelt war Anfang Februar auf dem Gelände der katholischen Kirche vollständig ausgebrannt. Nach Angaben der Staatsanwaltschaft konnte einem 51-jährigen Beschuldigten die Tat nicht mit ausreichender Sicherheit nachgewiesen werden. Weder Spuren, Zeugenaussagen noch die Untersuchung seiner Kleidung hätten einen hinreichenden Tatverdacht ergeben. Auch die genaue Brandursache ließ sich nicht klären.
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0: Über Kaiserslautern, Pirmasens und Zweibrücken liegt am Nachmittag oft dichte Wolke. Nur rund um Delfeld schiebt sich zwischendurch etwas mehr Sonne durch. Dazu sind es meist 13 bis 15 Grad, also eher frisch als freundlich warm. Im Lauf des Nachmittags mischen sich vor allem im Westen ein paar leichte Schauer dazu. Am Abend wird's ruhiger und deutlich kühler.
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3: Nasse Fahrbahnen, das heißt, fahrt bitte vorsichtig und vor allem auch langsam. Ansonsten gibt's keine großen Staus, ihr kommt soweit gut durch.
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3: Eine Abstandsmessung haben wir heute wieder am Start auf der A6 in Höhe Bruchmühlbach-Miesau. Und zwar stehen die Lasergeräte mal wieder auf einer Brücke. Dann schauen wir auf die A8 Pirmasens in Fahrtrichtung Zweibrücken in Höhe Zweibrücken-Mitte. 80 km/h bei euch erlaubt. Und auf der A63 wird immer noch geknipst, wenn ihr von Mainz Richtung Kaiserslautern unterwegs seid. Kurz vor der Überleitung zur A6 bei euch in der 100er Zone. Zu guter Letzt schauen wir nach Kaiserslautern. Es wird geblitzt in der Pariser Straße in Höhe des Kreuzes zur B270, bei euch 50 km/h erlaubt. Habt ihr noch was entdeckt unterwegs, Blitzer, Stausperrungen oder ähnliches? Dann meldet sie uns einfach telefonisch oder per WhatsApp an die 0631 75 00 4x die 7.
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0: Das Thema Wehrdienst ist für viele junge Leute plötzlich wieder ziemlich konkret geworden. Und gleichzeitig steigt die Zahl der Menschen deutlich an, die sagen, Dienst an der Waffe kommt für mich nicht in Frage. Die Zahl der Anträge auf Kriegsdienstverweigerung ist in diesem Jahr massiv gestiegen. Kollege Marco hat sich angeschaut, was dahinter steckt.
1: Von Januar bis August sind bundesweit mehr als 12.000 Anträge auf Kriegsdienstverweigerung eingegangen. Zum Vergleich, im gesamten vergangenen Jahr waren es nicht einmal 4.000. Und interessant ist, solche Anträge stellen nicht nur aktive Soldaten oder Reservisten, auch Menschen, die bisher noch gar nichts mit der Bundeswehr zu tun hatten, können den Kriegsdienst aus Gewissensgründen verweigern. Dass sich gerade jetzt so viele damit beschäftigen, dürfte auch mit dem neuen Wehrdienst zusammenhängen. Junge Männer des Jahrgangs 2008 bekommen Post von der Bundeswehr und müssen einen Fragebogen beantworten. Für Frauen ist es freiwillig. Der eigentliche Wehrdienst bleibt derzeit zwar freiwillig, ab Juli nächsten Jahres soll für junge Männer diesen Jahrgangs aber die verpflichtende Musterung starten. Und falls sich künftig nicht genug Freiwillige melden, könnte der Bundestag über eine sogenannte Bedarfswehrpflicht entscheiden. Das Recht auf Kriegsdienstverweigerung bleibt dabei bestehen. Einfach einen Brief von der Bundeswehr ignorieren kann man deshalb aber nicht. Auch wer verweigern möchte, muss die vorgeschriebenen Schritte weiter mitmachen.
0: Ein Thema also, das lange ziemlich weit weg war und jetzt wieder näher an viele Familien heranrückt. Deshalb wollen wir von euch wissen, findet ihr es richtig, dass junge Männer wieder verpflichtend gemustert werden? Und was würdet ihr eurem eigenen Sohn raten? Bundeswehr ausprobieren oder Kriegsdienst verweigern? Schreibt uns gern eure Meinung über die 0631 75 00 4x die 7.
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0: In Alsenborn und Bottenbach gibt's gerade 13 Grad. Althornbach meldet 14 Grad.
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2: Ich bin Thomas Bleskin. Die Bundesregierung blickt deutlich optimistischer auf die deutsche Wirtschaft. Für dieses Jahr rechnet sie nun mit einem Wachstum von 1,3%. Im April waren es noch 0,5%. Als Gründe nennt das Wirtschaftsministerium vor allem stärkere Exporte, staatliche Investitionen und höhere Verteidigungsausgaben. Die Folgen des Iran-Kriegs und die gestiegenen Energiepreise hätten die Konjunktur weniger stark belastet als zunächst befürchtet. Auch für 2027 wurde die Prognose leicht angehoben. Wirtschaftsministerin Katharina Reiche warnt allerdings davor, den Aufschwung schon als gefestigt anzusehen und fordert weitere Strukturreformen. Krankheiten und Gesundheitsprobleme haben im Jahr 2024 in Deutschland direkte Kosten von fast 530 Milliarden Euro verursacht. Das teilte das Statistische Bundesamt mit. Demnach stiegen die Krankheitskosten gegenüber dem Vorjahr um knapp 8%.
3: 6.330 Euro an Krankheitskosten sind für jede einzelne Person über das Jahr gesehen im Schnitt ausgegeben worden. Dazu zählen Behandlungen, Prävention, Reha oder Pflege. Die höchsten Kosten verursacht haben Krankheiten des Herz-Kreislauf-Systems, gefolgt von psychischen Erkrankungen, zu denen auch Demenz gezählt wird, und Muskel- oder Skeletterkrankungen wie Rückenschmerzen. Bei Frauen sind die durchschnittlichen Kosten höher, was vor allem daran liegt, dass Frauen älter werden als Männer. Jan-Henner Reitze, Nachrichtenredaktion.
2: Europas größter Billigflieger Ryanair streicht sein Angebot in Deutschland zusammen. Rund jeder 10. Flug soll zum Winterflugplan eingestellt werden.
4: Es trifft vor allem den Hauptstadtflughafen. Den beschreibt Ryanair selbst als erfolglosesten Flughafen Europas. Dort schließt die Airline ihre Basis mit 7 Flugzeugen. Rund die Hälfte des Angebots wird gekürzt. Einige Strecken wie Gran Canaria oder Palermo fallen ganz weg, andere werden ausgedünnt. In Memmingen und Köln bietet Ryanair dagegen künftig mehr Flüge an. Neu dazu kommen Saarbrücken und Friedrichshafen. Die irische Airline begründet den Schritt mit hohen Gebühren und der Luftverkehrssteuer. Thomas Bremser, Nachrichtenredaktion.
2: Die Menschen in Deutschland haben im vergangenen Jahr häufiger Busse und Bahnen im Nahverkehr genutzt. Laut Statistischem Bundesamt gab es ein Plus von 2% gegenüber dem Vorjahr. Die Busse im Liniennahverkehr bedienten rund 5,5 Milliarden Passagiere. Im Nahverkehr mit der Bahn waren 2,8 Milliarden Menschen unterwegs. Bei den Straßenbahnen gab es dagegen keine Veränderungen.
1: Und jetzt noch mehr Informationen aus unserer Region.
5: Mit Leo Melchersmann einen schönen guten Tag. Kaiserslautern baut seine Verkehrssteuerung mit künstlicher Intelligenz deutlich aus. Bis Ende des Jahres sollen 44 Ampelanlagen an das System des Projekts Kimono 1 angeschlossen werden. Damit entsteht nach Angaben der Stadt die bislang größte Installation dieser Art in Deutschland. Die Ampeln sollen sich künftig stärker an die aktuelle Verkehrslage anpassen. Busse und Einsatzfahrzeuge können dabei bevorzugt werden. Das Projekt kostet rund 2,8 Millionen Euro und wird zu 80% vom Bund gefördert. Außerdem in den Regionalnachrichten um 9:30. Fährbachtunnel auf der B10 wird in der Nacht zum 16. Oktober wegen Wartungsarbeiten komplett gesperrt. Entwürfe für die geplante Entwicklung rund um das Fritz-Walter-Stadion sind jetzt online abrufbar. Nachbarin soll nach dem Tod einer pflegebedürftigen Frau EC-Karte genommen und 2000 Euro vom Konto abgehoben haben. Und Ermittlungen nach Brand des Kälteschutzzeltes in Kaiserslautern mangels hinreichenden Tatverdachts eingestellt. Ausführliche Nachrichten aus der Region gibt's wieder um 9:30.
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0: Über Kaiserslautern, Pirmasens und Zweibrücken liegt am Nachmittag ein ziemlich dicker Wolkenteppich. Dazu pendeln die Temperaturen nur zwischen 13 und 15 Grad. Im Lauf des Abends lockert es örtlich etwas auf, später wird's stellenweise klar. Für morgen sieht's dann eher nach einem kühlen, grauen Tag mit etwas Niesel bis leichtem Regen aus.
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6: So langsam aber sicher kommt der Feierabend näher und damit natürlich auch die Vorfreude. Hier ist die Antenne, schön, dass ihr dabei seid. Und was ihr so Schönes nach Feierabend unternehmen könnt, das erfahrt ihr gleich. Natürlich wie immer nach 2 Hits in unseren Veranstaltungstipps.
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2: Bei Mrs. Robinson oder The Boxer summt ihr automatisch mit? Ja, dann könnt ihr morgen um 20 Uhr in der Fruchthalle in Kaiserslautern in Erinnerungen schwelgen. Die Central Park Band bringt die Songs von Simon & Garfunkel auf die Bühne. Als Vorgruppe spielt die Lauterer Band Leo. Die Karten gibt's über adticket.de. Eine Stimme, ein Klavier und jede Menge musikalische Abwechslung erwarten euch morgen in Pirmasens. Fantenplatz-Sänger Andy Kunz und Pianist Martin Preiser verbinden als Magic Street Piano Pop, Soul, Rock und Musical. Das Konzert beginnt am Freitag um 20 Uhr in der Pauluskirche. Tickets kosten inklusive Vorverkauf 13,50 Euro und gibt's über pfalzshow.de. Für euren Freitagabend gibt's in Zweibrücken eine Portion Gänsehaut. Zum Stummfilmklassiker Nosferatu spielen Stefan Graf von Bottmar am Flügel und das Berliner Live Film Music Orchestra direkt im Saal. Ihr erlebt das Zusammenspiel von Film und Live-Musik morgen um 19.30 Uhr in der Festhalle. Die Karten gibt's über ticket-regional.de. Und heute Abend könnt ihr euch die Klimadebatte mit einer ordentlichen Portion Humor anschauen. Annie Hartmann bringt in ihrem Programm Klimaballerina politische Spitzen und überraschende Lösungsideen zusammen. Ihr erlebt die Kabarettistin um 20 Uhr in der Schreinerei der Kammgarn Kaiserslautern. Die Karten gibt's im Vorverkauf über reservix.de. Habt ihr noch was für die Veranstaltungstipps? Ja, dann schickt uns doch gerne alle Infos an die 0631 75 00 4x7.
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0: In Alsenborn und Bottenbach gibt es gerade 13 Grad. Althornbach meldet 14 Grad.
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2: Mit Leo Melchersmann einen schönen guten Tag. Kaiserslautern baut seine Verkehrssteuerung mit künstlicher Intelligenz deutlich aus. Bis Ende des Jahres sollen 44 Ampelanlagen an das System des Projekts Kimono 1 angeschlossen werden. Damit entsteht nach Angaben der Stadt die bislang größte Installation dieser Art in Deutschland. Die Ampeln sollen sich künftig stärker an die aktuelle Verkehrslage anpassen. Busse und Einsatzfahrzeuge können dabei bevorzugt werden. Gleichzeitig sollen Verkehrsfluss und Netzauslastung verbessert werden. Das Projekt hat ein Volumen von rund 2,8 Millionen Euro und wird zu 80% vom Bund gefördert. Wie die Technik in der Praxis funktioniert, war am Mittwoch Thema eines bundesweiten Workshops am Fraunhofer IESE. Rund 40 Fachleute aus Kommunen in ganz Deutschland waren dazu in Kaiserslautern. Neben Vorträgen zum Projekt konnten die Teilnehmer eine umgerüstete Ampel besichtigen und mit einem für vernetzte Verkehrstechnik ausgestatteten SWK-Bus fahren. Der Fährbachtunnel auf der B10 wird in der Nacht vom 15. auf den 16. Oktober komplett gesperrt. Grund sind Wartungs- und Reparaturarbeiten an sicherheitsrelevanten Anlagen wie Beleuchtung, Schranken und Brandmeldetechnik. Die Sperrung gilt ab 19 Uhr bis voraussichtlich 6 Uhr morgens. Eine Umleitung wird über Petersberg, die L474 sowie die Kreisstraßen K9 und K15 eingerichtet. Die Entwürfe für die geplante städtebauliche Entwicklung rund um das Fritz-Walter-Stadion können jetzt online angesehen werden. Die Stadt hat alle Beiträge des Wettbewerbs auf ihrer Beteiligungsplattform KL mit Wirkung veröffentlicht. Insgesamt hatten 15 Planungsbüros Konzepte für das rund 14 Hektar große Gebiet südlich des Stadions eingereicht. Der Siegerentwurf des Leipziger Büros DNR Daab Nordheim-Reutler soll nun zu einem städtebaulichen Rahmenplan weiterentwickelt werden. Dieser soll später die Grundlage für einen Bebauungsplan bilden. Vor dem Amtsgericht Pirmasens muss sich am Montag eine Frau wegen Diebstahls und Computerbetrugs verantworten. Nach Angaben des Gerichts hatte sie eine pflegebedürftige Nachbarin im Alltag unterstützt und deshalb Zugang zu deren Wohnung sowie EC-Karte. Nach dem Tod der Frau im Juni 2025 soll die Angeklagte aus der Wohnung Bargeld, Ausweis, Schlüssel und die EC-Karte genommen haben. Anschließend soll sie mit der Karte 2000 Euro vom Konto der Verstorbenen abgehoben haben. Die Staatsanwaltschaft Kaiserslautern hat das Ermittlungsverfahren wegen versuchten Mordes nach einem Brand eines Kälteschutzzeltes für Obdachlose in der Spittelstraße eingestellt. Das Zelt war Anfang Februar auf dem Gelände der katholischen Kirche vollständig ausgebrannt. Nach Angaben der Staatsanwaltschaft konnte einem 51-jährigen Beschuldigten die Tat nicht mit ausreichender Sicherheit nachgewiesen werden. Weder Spuren, Zeugenaussagen noch die Untersuchung seiner Kleidung hätten einen hinreichenden Tatverdacht ergeben. Auch die genaue Brandursache ließ sich nicht klären.
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0: Über Kaiserslautern, Pirmasens und Zweibrücken liegt am Nachmittag ein ziemlich dicker Wolkenteppich. Dazu pendeln die Temperaturen nur zwischen 13 und 15 Grad. Im Lauf des Abends lockert es örtlich etwas auf, später wird's stellenweise klar. Für morgen sieht's dann eher nach einem kühlen, grauen Tag mit etwas Niesel bis leichtem Regen aus.
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3: Wir schauen zu euch auf die Straßen und haben ein bisschen Stau auf der B270 Kaiserslautern in Fahrtrichtung Otterbach und zwar kurz vorm Kreisverkehr. Hier staut es sich ein Stückchen nach hinten, circa 20 Minuten dauert es bei euch aktuell länger. Ansonsten kommt ihr aber gut durch.
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3: Blitzer haben wir immer noch auf der A8 in Höhe Zweibrücken Mitte. Von Pirmasens aus kommend bei euch sind 80 km/h erlaubt. Dann haben wir noch einen auf der A62 und zwar zwischen den Abfahrten Höhe Einöd und der Abfahrt Richtung Weselberg bei euch ebenfalls 80 erlaubt. Und dann haben wir noch einen auf der A63 Mainz in Fahrtrichtung Kaiserslautern, kurz vor der Überleitung zur A6 bei euch in der Hundeter Zone. Falls ihr noch was entdeckt unterwegs, Blitzer-Stausperrungen, dann meldet uns das einfach über die 0631. 75 00 4x die 7.
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1: Ein Bild für 30 Dollar kaufen und ein paar Wochen später Millionär sein. Genau das ist jetzt einem Kunstsammler in den USA passiert. Bei einer Haushaltsauflösung in Michigan entdeckte er ein kleines Ölgemälde in einem dunklen Flur neben der Garage. Er nahm es für umgerechnet knapp 30 Euro mit. Später stellte sich allerdings heraus, das Bild stammt von der amerikanischen Künstlerin Gertrude Abercrombie und galt seit Jahrzehnten als verschollen. Es war 1951 gemalt worden und hing rund 75 Jahre lang bei derselben Familie. Bei einer Auktion in New York wurde es jetzt für umgerechnet mehr als 1,3 Millionen Dollar verkauft. Gerechnet hatte man vorher mit höchstens 250.000 Dollar. Der Käufer wollte wohl eigentlich nur ein schönes Bild für die Wand. Jetzt braucht er vermutlich erstmal eine deutlich bessere Versicherung dafür.
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0: Schwalmbach und Winzeln liegen gerade bei 13 Grad. In Wiesbach gibt es 15 Grad.
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2: Ich bin Thomas Bleskin. Die Bundesregierung hat ihre Wachstumsprognose für Deutschland deutlich nach oben korrigiert. Für dieses Jahr erwartet sie nun ein Plus von 1,3%, nachdem im Frühjahr nur mit 0,5% gerechnet worden war. Auch für 2027 fällt die Prognose etwas besser aus. Gleichzeitig warnt Wirtschaftsministerin Katharina Reiche davor, die Erholung schon als stabil anzusehen. Die Lage bleibe fragil, sagte sie.
3: Wir müssen wieder ein Land sein, in dem sich Investitionen lohnt, in dem es sich lohnt, ein Unternehmen zu gründen, in dem es sich lohnt, wirtschaftlich erfolgreich zu sein, Gewinne zu machen, Arbeitsplätze zu schaffen. Und es geht nur über Strukturreformen, die Unternehmen entlastet, die unsere sozialen Sicherungssysteme entlastet, die Kapital und Arbeitskräfte entfesseln und die unsere Industrie erneuern helfen.
2: Wirtschaftsministerin Reiche. Psychische Erkrankungen entwickeln sich zusehends zu einem Treiber für Fehlzeiten im Job und das mit langen Ausfallzeiten. Das teilte der AOK-Bundesverband nach eigenen Versichertendaten mit. Demnach war jedes Kassenmitglied im vergangenen Jahr im Schnitt 4 Tage arbeitsunfähig. Vor 10 Jahren waren es noch deutlich weniger.
4: Die häufigste Ursache für Krankmeldungen sind zwar Atemwegserkrankungen wie Erkältungen und Grippe, aber Krankschreibungen aus diesem Grund dauerten im Schnitt nur rund 6 Tage. Dagegen fehlten Beschäftigte bei psychischen Erkrankungen im Schnitt fast einen Monat. Betroffen seien insbesondere Beschäftigte in sozialen Berufen, vor allem in Callcentern, in der Pflege und der Kinderbetreuung. Es gäbe mehrere Ursachen für Depressionen oder Burnouts, etwa die ständige Erreichbarkeit im Job oder Sorgen wegen politischer Krisen. Thomas Bremser, Nachrichtenredaktion.
2: Linke, Grüne und SPD in Berlin nehmen Sondierungsgespräche über eine mögliche gemeinsame Regierung auf. Voraussetzung dafür war eine Einigung beim zuletzt umstrittenen Thema Antisemitismus. Die drei Parteien erklärten unter anderem, das Existenzrecht Israels sei unverhandelbar. Außerdem solle jüdisches Leben besonders geschützt werden. Bei der Suche nach einem möglicherweise freilaufenden Puma im oberbayerischen Landkreis Erding gibt es bislang keine eindeutige Spur. Nach Angaben der Behörden ist weiter unklar, ob auf den Aufnahmen tatsächlich ein Puma oder ein anderes Tier zu sehen ist. Die Polizei will die Suche fortsetzen und bittet die Menschen in der Region, aufmerksam zu bleiben.
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5: Mit Leo Melchersmann einen schönen guten Tag. Kaiserslautern baut seine Verkehrssteuerung mit künstlicher Intelligenz deutlich aus. Bis Ende des Jahres sollen 44 Ampelanlagen an das System des Projekts Kimono 1 angeschlossen werden. Damit entsteht nach Angaben der Stadt die bislang größte Installation dieser Art in Deutschland. Die Ampeln sollen sich künftig stärker an die aktuelle Verkehrslage anpassen. Busse und Einsatzfahrzeuge können dabei bevorzugt werden. Das Projekt kostet rund 2,8 Millionen Euro und wird zu 80% vom Bund gefördert. Außerdem in den Regionalnachrichten um 9:30. Fährbachtunnel auf der B10 wird in der Nacht zum 16. Oktober wegen Wartungsarbeiten komplett gesperrt. Entwürfe für die geplante Entwicklung rund um das Fritz-Walter-Stadion sind jetzt online abrufbar. Nachbarin soll nach dem Tod einer pflegebedürftigen Frau EC-Karte genommen und 2000 Euro vom Konto abgehoben haben. Und Ermittlungen nach Brand des Kälteschutzzeltes in Kaiserslautern mangels hinreichenden Tatverdachts eingestellt. Ausführliche Nachrichten aus der Region gibt's wieder um 9:30.
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0: Zwischen Kaiserslautern, Pirmasens und Zweibrücken zeigt sich der Nachmittag ziemlich herbstlich. 13 bis 15 Grad, dazu viel Wolken und nur hier und da mal ein paar freundliche Auflockerungen. In den nächsten Stunden wird's rasch kühler und Richtung Abend bleibt der Himmel meist dicht. Morgen hängt dann überall noch mehr Grau drin, mit etwas leichtem Regen und nur rund 10 bis 14 Grad.
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6: Kurzer Blick auf die Straßen. Aktuell ist soweit alles im grünen Bereich. Ich wünsche euch eine gute Fahrt.
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6: Fuß am Gas auf der A8 Pirmasens in Fahrtrichtung Zweibrücken in Höhe Zweibrücken Mitte. Bei euch sind 80 km/h erlaubt. Dann schauen wir auf die A62 zwischen den Abfahrten Höhe Einöd und Wieselberg. Hier wird ebenfalls geknipst in der 80er-Zone. Und den letzten haben wir auf der A63 Mainz in Fahrtrichtung Kaiserslautern, kurz vor der Überleitung zur A6. Bei euch 100 km/h erlaubt. Falls ihr noch was entdeckt unterwegs, Blitzerstausperrungen, dann meldet sie uns einfach über die 0631 75 00 4x die 7.
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6: Die besten Hits aller Zeiten für euch hier bei der Antenne. Euer Donnerstag Feierabend und damit starten wir rein. Natalie Imbruglia mit Torn gibt's jetzt für euch.
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0: Offenbach und Winzeln liegen gerade bei 13 Grad. In Wiesbach gibt's 15 Grad.
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2: Mit Leo Melchersmann einen schönen guten Tag. Kaiserslautern baut seine Verkehrssteuerung mit künstlicher Intelligenz deutlich aus. Bis Ende des Jahres sollen 44 Ampelanlagen an das System des Projekts Kimono 1 angeschlossen werden. Damit entsteht nach Angaben der Stadt die bislang größte Installation dieser Art in Deutschland. Die Ampeln sollen sich künftig stärker an die aktuelle Verkehrslage anpassen. Busse und Einsatzfahrzeuge können dabei bevorzugt werden. Gleichzeitig sollen Verkehrsfluss und Netzauslastung verbessert werden. Das Projekt hat ein Volumen von rund 2,8 Millionen Euro und wird zu 80% vom Bund gefördert. Wie die Technik in der Praxis funktioniert, war am Mittwoch Thema eines bundesweiten Workshops am Fraunhofer IESE. Rund 40 Fachleute aus Kommunen in ganz Deutschland waren dazu in Kaiserslautern. Neben Vorträgen zum Projekt konnten die Teilnehmer eine umgerüstete Ampel besichtigen und mit einem für vernetzte Verkehrstechnik ausgestatteten SWK-Bus fahren. Der Fährbachtunnel auf der B10 wird in der Nacht vom 15. auf den 16. Oktober komplett gesperrt. Grund sind Wartungs- und Reparaturarbeiten an sicherheitsrelevanten Anlagen wie Beleuchtung, Schranken und Brandmeldetechnik. Die Sperrung gilt ab 19 Uhr bis voraussichtlich 6 Uhr morgens. Eine Umleitung wird über Petersberg, die L474 sowie die Kreisstraßen K9 und K15 eingerichtet. Die Entwürfe für die geplante städtebauliche Entwicklung rund um das Fritz-Walter-Stadion können jetzt online angesehen werden. Die Stadt hat alle Beiträge des Wettbewerbs auf ihrer Beteiligungsplattform KL mit Wirkung veröffentlicht. Insgesamt hatten 15 Planungsbüros Konzepte für das rund 14 Hektar große Gebiet südlich des Stadions eingereicht. Der Siegerentwurf des Leipziger Büros DNR Darb Nordheim-Reutler soll nun zu einem städtebaulichen Rahmenplan weiterentwickelt werden. Dieser soll später die Grundlage für einen Bebauungsplan bilden. Vor dem Amtsgericht Pirmasens muss sich am Montag eine Frau wegen Diebstahls und Computerbetrugs verantworten. Nach Angaben des Gerichts hatte sie eine pflegebedürftige Nachbarin im Alltag unterstützt und deshalb Zugang zu deren Wohnung sowie EC-Karte. Nach dem Tod der Frau im Juni 2025 soll die Angeklagte aus der Wohnung Bargeld, Ausweis, Schlüssel und die EC-Karte genommen haben. Anschließend soll sie mit der Karte 2000 Euro vom Konto der Verstorbenen abgehoben haben. Die Staatsanwaltschaft Kaiserslautern hat das Ermittlungsverfahren wegen versuchten Mordes nach einem Brand eines Kälteschutzzeltes für Obdachlose in der Spittelstraße eingestellt. Das Zelt war Anfang Februar auf dem Gelände der katholischen Kirche vollständig ausgebrannt. Nach Angaben der Staatsanwaltschaft konnte einem 51-jährigen Beschuldigten die Tat nicht mit ausreichender Sicherheit nachgewiesen werden. Weder Spuren, Zeugenaussagen noch die Untersuchung seiner Kleidung hätten einen hinreichenden Tatverdacht ergeben. Auch die genaue Brandursache ließ sich nicht klären.
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3: Derzeit gibt's keine großen Staus. Ihr kommt soweit ganz gut durch. Ich wünsche euch eine gute Fahrt.
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3: Blitzer haben wir immer noch auf der A8 in Höhe Zweibrücken Mitte. Von Pirmasens aus kommend, bei euch sind 80 km/h erlaubt. Dann haben wir noch einen auf der A62 und zwar zwischen den Abfahrten Höhe Einöd und der Abfahrt Richtung Weselberg, bei euch ebenfalls 80 erlaubt. Und dann haben wir noch einen auf der A63 Mainz in Fahrtrichtung Kaiserslautern, kurz vor der Überleitung zur A6 bei euch in der Hundeder Zone. Falls ihr noch was entdeckt unterwegs, Blitzerstausperrungen, dann meldet uns das einfach über die 0631 75 00 4 mal die 7.
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1: 8. Oktober 1985. Bruno Mars wird geboren. Er wächst in Honolulu auf Hawaii auf. Später kommt er dann nach Los Angeles und wird dort 2009 als Sänger unter Vertrag genommen. Danach geht's für ihn steil bergauf und er hat einen Hit nach dem anderen. Ob Nothing on You, Just the Way You Are oder Billionaire. 2011 bringt er dann auch die Nummer The Lazy Song raus. Und obwohl sich der Song so unfassbar leicht und unbeschwert anhört, war er in der Produktion doch einer der schwierigsten, erzählt Bruno Mars und seine Co-Produzenten. Sie sitzen nämlich eines Tages im Studio und haben seit längerer Zeit schon nichts mehr Produktives mehr auf die Reihe bekommen. Aber ihre Ansprüche, die sind auch verdammt hoch. Sie wollen nämlich was Magisches kreieren, einen Song, der besser klingt als die Beatles. Natürlich klappt das nicht so einfach. Die Beatles sind ja schon eine große Nummer gewesen, da sind wir uns alle einig. Aber darüber sind sie ziemlich frustriert. Irgendwann sagt Bruno Mars dann, heute habe ich Lust auf gar nichts. Was auf Englisch so viel heißt wie, today I don't feel like doing anything. Und so entstand plötzlich dann doch auf magische Weise die erste Zeile der Lyrics von The Lazy Song. Na also, geht doch. 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

0: In Lohnsfeld gibt's 13 Grad, Schweigs meldet 13 Grad und Althornbach liegt bei 14 Grad.
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2: Ich bin Thomas Bleskin. Die Bundesregierung erwartet für die deutsche Wirtschaft in diesem Jahr deutlich mehr Wachstum als noch im Frühjahr. Statt eines Plus von 0,5% rechnet sie nun mit 1,3%. Als Grund nennt das Wirtschaftsministerium unter anderem bessere Exporte.
3: Industrieprodukte made in Germany sind im Ausland gefragter als gedacht, auch weil Unternehmen dort wegen der vielen weltweiten Krisen vorsichtshalber Vorräte anlegen. Außerdem profitiert die deutsche Wirtschaft von den schuldenfinanzierten staatlichen Investitionen in Infrastruktur und Verteidigung. Die erhöhte Wachstumsprognose nennt Wirtschaftsministerin Reiche vor diesem Hintergrund zwar eine gute Nachricht, für einen langfristigen Aufschwung aus eigener Kraft seien aber weitere Reformen nötig. Jan-Henner Reitze, Nachrichtenredaktion.
2: Die US-Regierung unter Präsident Donald Trump erwägt neue Angriffe auf Ziele im Iran. Mehrere US-Medien berichten, dass größere Militäreinsätze noch vor den Zwischenwahlen Anfang November wieder aufgenommen werden könnten. Eine Entscheidung sei aber noch nicht gefallen. Das US-Militär soll bereits neue Optionen vorbereitet haben, darunter nach Medienberichten auch Angriffe auf die iranische Energieinfrastruktur und Nuklearanlagen. Der Literaturnobelpreis geht in diesem Jahr an die kanadische Schriftstellerin Anne Carson. Das gab die Schwedische Akademie in Stockholm bekannt. Die 76-Jährige bekomme die Auszeichnung für ihr kühnes und erfinderisches Werk, hieß es zur Begründung.
4: Die Schwedische Akademie erreichte Anne Carson nur wenige Minuten vor der offiziellen Verkündung. Die 76-Jährige sagte am Telefon, sie sei gerade in Island, wo sie dem Wind lausche. Das Nobelkomitee hob hervor, dass Carson die Grenzen der Literatur aufbreche. Sie verbinde antike und moderne Texte, Gedichte und Essays, aber auch Literatur mit Theater, Tanz und bildender Kunst. Zu ihren bekanntesten Büchern gehört Autobiografie des Roten, ein Roman in Versform, der auf einem antiken griechischen Mythos basiert. Sigrid Hamm, Skandinavien.
2: Linke, Grüne und SPD in Berlin nehmen Sondierungsgespräche über eine mögliche gemeinsame Regierung auf. Voraussetzung dafür war eine Einigung beim zuletzt umstrittenen Thema Antisemitismus. Die drei Parteien erklärten unter anderem, das Existenzrecht Israels sei unverhandelbar, jüdisches Leben solle besonders geschützt werden. Außerdem vereinbarten sie eine klare Distanz zu organisierter Kriminalität.
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5: Mit Leo Melchersmann einen schönen guten Tag. Kaiserslautern baut seine Verkehrssteuerung mit künstlicher Intelligenz deutlich aus. Bis Ende des Jahres sollen 44 Ampelanlagen an das System des Projekts Kimono 1 angeschlossen werden. Damit entsteht nach Angaben der Stadt die bislang größte Installation dieser Art in Deutschland. Die Ampeln sollen sich künftig stärker an die aktuelle Verkehrslage anpassen. Busse und Einsatzfahrzeuge können dabei bevorzugt werden. Das Projekt kostet rund 2,8 Millionen Euro und wird zu 80% vom Bund gefördert. Außerdem in den Regionalnachrichten um halb. Fährbachtunnel auf der B10 wird in der Nacht zum 16. Oktober wegen Wartungsarbeiten komplett gesperrt. Entwürfe für die geplante Entwicklung rund um das Fritz-Walter-Stadion sind jetzt online abrufbar. Nachbarin soll nach dem Tod einer pflegebedürftigen Frau EC-Karte genommen und 2000 Euro vom Konto abgehoben haben. Und Ermittlungen nach Brand des Kälteschutzzeltes in Kaiserslautern mangels hinreichenden Tatverdachts eingestellt. Ausführliche Nachrichten aus der Region gibt's wieder um halb.
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0: Rund um Kaiserslautern, Pirmasens und Zweibrücken geht's am frühen Abend mit 12 bis 13 Grad eher frisch. Dazu ist der Himmel mal klar, mal dicht bewölkt und örtlich gibt's noch ein paar leichte Schauer. In der Nacht wird's dann deutlich kühler, teils mit Nebel. Morgen bleibt es insgesamt grau und kühl bei etwa 10 Grad. Nur zwischendurch fällt noch etwas leichter Regen.
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6: Kurzer Blick auf die Straßen. Aktuell ist soweit alles im grünen Bereich. Ich wünsche euch eine gute Fahrt.
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6: Fuß am Gas auf der A8 Pirmasens in Fahrtrichtung Zweibrücken in Höhe Zweibrücken Mitte. Bei euch sind 80 km/h erlaubt. Dann schauen wir auf die A62 zwischen den Abfahrten Höhe Einöd und Weselberg. Hier wird ebenfalls geknipst in der 80er-Zone. Und den letzten haben wir auf der A63 Mainz in Fahrtrichtung Kaiserslautern, kurz vor der Überleitung zur A6, bei euch 100 km/h erlaubt. Falls ihr noch was entdeckt unterwegs, Blitzerstausperrungen, dann meldet sie uns einfach über die 0631 75 00 4x die 7.
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6: Einen wunderschönen guten Abend. Ihr hört die Antenne natürlich mit den besten Hits aller Zeiten. Und wir werfen gleich nochmal einen Blick in unsere regionalen Kinos. Was läuft heute Abend eigentlich so Schönes? Klären wir gleich auf in unserer Kinoübersicht nach zwei Hits. Mein Name ist Elliot. Ich wünsche euch einen wunderschönen Donnerstagabend.
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0: Ein abgelegenes Dorf, ein vermeintlicher Tiger und ziemlich schnell wird klar, dass hier etwas ganz anderes unterwegs ist. In Hope häufen sich rund um eine kleine Hafenstadt nahe der Grenze zu Nordkorea mysteriöse Vorfälle. Polizeichef Bum Seok untersucht zunächst eine grausam zugerichtete Kuh. Doch hinter den Angriffen steckt offenbar keine gewöhnliche Kreatur und schon bald wird die Bedrohung für das ganze Dorf immer größer. Hope, heute um 19.30 Uhr im Cinema Europa in Zweibrücken. Wie weit darf ein Staat gehen, wenn er seinen Bürgern Gesundheit und Sicherheit verspricht? Corpus Delicti spielt in einer nahen Zukunft, in der die sogenannte Methode nahezu jeden Bereich des Lebens bestimmt. Als Wissenschaftlerin Mia Holz' Bruder Moritz wegen Mordes angeklagt wird, sprechen alle Beweise gegen ihn. Mia glaubt trotzdem an seine Unschuld und beginnt nachzuforschen. Damit stellt sie sich gegen ein System, das sich selbst für unfehlbar hält und gerät schließlich selbst ins Visier. Corpus Delicti, heute um 19.50 Uhr in der UCI Kinowelt in Kaiserslautern. Und zum Schluss geht's raus in die Wildnis Alaskas. Nach einem Flugzeugabsturz stranden in eiserne Wildnis Heart of the Beast der ehemalige Special Forces Offizier James Belmont und sein Militärhund Odin mitten im Nirgendwo. Von der Außenwelt abgeschnitten müssen die beiden sich durch eisige Temperaturen und unwegsames Gelände kämpfen und irgendwie Nahrung und Schutz finden. Dabei wird die enge Verbindung zwischen James und Odin zu ihrer wichtigsten Überlebenschance. Eiserne Wildnis, Heart of the Beast, heute um 20 Uhr im Valhalla Kinocenter in Pirmasens. Und egal für welchen Film ihr euch entscheidet, wir wünschen euch ganz viel Spaß bei eurem Kinobesuch.
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0: In Lohnsfeld gibt's 13 Grad, Schweigs meldet 13 Grad und Althornbach liegt bei 14 Grad.
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2: Mit Leo Melchersmann einen schönen guten Tag. Kaiserslautern baut seine Verkehrssteuerung mit künstlicher Intelligenz deutlich aus. Bis Ende des Jahres sollen 44 Ampelanlagen an das System des Projekts Kimono 1 angeschlossen werden. Damit entsteht nach Angaben der Stadt die bislang größte Installation dieser Art in Deutschland. Die Ampeln sollen sich künftig stärker an die aktuelle Verkehrslage anpassen. Busse und Einsatzfahrzeuge können dabei bevorzugt werden. Gleichzeitig sollen Verkehrsfluss und Netzauslastung verbessert werden. Das Projekt hat ein Volumen von rund 2,8 Millionen Euro und wird zu 80% vom Bund gefördert. Wie die Technik in der Praxis funktioniert, war am Mittwoch Thema eines bundesweiten Workshops am Fraunhofer IESE. Rund 40 Fachleute aus Kommunen in ganz Deutschland waren dazu in Kaiserslautern. Neben Vorträgen zum Projekt konnten die Teilnehmer eine umgerüstete Ampel besichtigen und mit einem für vernetzte Verkehrstechnik ausgestatteten SWK-Bus fahren. Der Fährbachtunnel auf der B10 wird in der Nacht vom 15. auf den 16. Oktober komplett gesperrt. Grund sind Wartungs- und Reparaturarbeiten an sicherheitsrelevanten Anlagen wie Beleuchtung, Schranken und Brandmeldetechnik. Die Sperrung gilt ab 19 Uhr bis voraussichtlich 6 Uhr morgens. Eine Umleitung wird über Petersberg, die L474 sowie die Kreisstraßen K9 und K15 eingerichtet. Die Entwürfe für die geplante städtebauliche Entwicklung rund um das Fritz-Walter-Stadion können jetzt online angesehen werden. Die Stadt hat alle Beiträge des Wettbewerbs auf ihrer Beteiligungsplattform KL mit Wirkung veröffentlicht. Insgesamt hatten 15 Planungsbüros Konzepte für das rund 14 Hektar große Gebiet südlich des Stadions eingereicht. Der Siegerentwurf des Leipziger Büros DNR Daab Nordheim-Reutler soll nun zu einem städtebaulichen Rahmenplan weiterentwickelt werden. Dieser soll später die Grundlage für einen Bebauungsplan bilden. Vor dem Amtsgericht Pirmasens muss sich am Montag eine Frau wegen Diebstahls und Computerbetrugs verantworten. Nach Angaben des Gerichts hatte sie eine pflegebedürftige Nachbarin im Alltag unterstützt und deshalb Zugang zu deren Wohnung sowie EC-Karte. Nach dem Tod der Frau im Juni 2025 soll die Angeklagte aus der Wohnung Bargeld, Ausweis, Schlüssel und die EC-Karte genommen haben. Anschließend soll sie mit der Karte 2000 Euro vom Konto der Verstorbenen abgehoben haben. Die Staatsanwaltschaft Kaiserslautern hat das Ermittlungsverfahren wegen versuchten Mordes nach einem Brand eines Kälteschutzzeltes für Obdachlose in der Spittelstraße eingestellt. Das Zelt war Anfang Februar auf dem Gelände der katholischen Kirche vollständig ausgebrannt. Nach Angaben der Staatsanwaltschaft konnte einem 51-jährigen Beschuldigten die Tat nicht mit ausreichender Sicherheit nachgewiesen werden. Weder Spuren, Zeugenaussagen noch die Untersuchung seiner Kleidung hätten einen hinreichenden Tatverdacht ergeben. Auch die genaue Brandursache ließ sich nicht klären.
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0: Rund um Kaiserslautern, Pirmasens und Zweibrücken geht's am frühen Abend mit 12 bis 13 Grad eher frisch. Dazu ist der Himmel mal klar, mal dicht bewölkt und örtlich gibt's noch ein paar leichte Schauer. In der Nacht wird's dann deutlich kühler, teils mit Nebel. Morgen bleibt es insgesamt grau und kühl bei etwa 10 Grad, nur zwischendurch fällt noch etwas leichter Regen.
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3: Derzeit gibt's keine großen Staus, ihr kommt soweit ganz gut durch. Ich wünsche euch eine gute Fahrt.
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3: Blitzer haben wir immer noch auf der A8 in Höhe Zweibrücken Mitte. Von Pirmasens aus kommend bei euch sind 80 km/h erlaubt. Dann haben wir noch einen auf der A62 und zwar zwischen den Abfahrten Höhe Einöd und der Abfahrt Richtung Weselberg bei euch ebenfalls 80 erlaubt. Und dann haben wir noch einen auf der A63 Mainz in Fahrt Richtung Kaiserslautern, kurz vor der Überleitung zur A6 bei euch in der Hundeder Zone. Falls ihr noch was entdeckt unterwegs, Blitzer-Stausperrungen, dann meldet uns das einfach über die 0631 75 00 4 mal die 7.
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0: Die besten Hits aller Zeiten für euch hier bei der Antenne. Gerade gehört Roxette mit How Do You Do. Und jetzt beantworten wir wieder eure Fragen in unserem Warum ist das so? Die heutige Frage kommt von Werner aus Weilerbach. Der wollte gerne mal wissen von uns, warum sagt man eigentlich, sei kein Frosch? Mein Kollege Marco hat die Antwort.
1: Hä? Ich hab gar nichts verstanden.
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3: Na komm schon, trau dich einfach. Ich weiß, du kannst es schaffen. Oder? Ach komm, sei kein Frosch. Es gibt schon ein paar Möglichkeiten, um andere Menschen zu motivieren, etwas zu tun. Die aufmunternde und mutmachende Art oder eben die provokante Weise wie sei kein Frosch. Aber was hat das eigentlich mit unserem grünen Quaker zu tun? Naja, in dem Fall hat die Redensart wirklich etwas mit der Natur der Frösche zu tun. Frösche sind sehr schreckhafte Tiere, die in jeder Gefahrensituation die Flucht ergreifen. Dazu haben die meisten von ihnen auch immer ihre Beine angespannt, um im Notfall eben schnell wegzuhopsen. Sei kein Frosch soll also Personen ermutigen, gewisse Dinge zu tun, indem man sie mit dem doch sehr schreckhaften Frosch vergleicht.
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0: In Sambach gibt's 13 Grad, Winzeln und Rosenkopf melden jeweils 12 Grad.
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2: Ich bin Thomas Pleskin. Die Bundesregierung hat ihre Wachstumsprognose deutlich nach oben korrigiert. Für dieses Jahr erwartet sie nun ein Plus von 1,3%, nachdem im Frühjahr nur mit 0,5% gerechnet worden war. Das Wirtschaftsministerium begründet den besseren Ausblick vor allem mit stärkeren Exporten sowie staatlichen Investitionen und höheren Verteidigungsausgaben. Wirtschaftsministerin Katharina Reiche warnt aber davor, die Erholung schon als stabil anzusehen. Für immer mehr Menschen in Deutschland wird es offenbar schwieriger, Rechnungen und Kreditraten pünktlich zu bezahlen. Nach einer Schufa-Auswertung stieg der Anteil der Verbraucher mit Zahlungsstörungen im vergangenen Jahr um 0,2 Punkte auf 8,1%.
3: Die Experten sehen noch keine richtige Verschuldungskrise, aber der Schufa werden von Unternehmen oder Banken deutlich mehr Fälle gemeldet. Viele Menschen tauchen zum allerersten Mal mit Zahlungsproblemen auf. Ihr Anteil wuchs um 12%. Es wurden auch mehr Privatinsolvenzen beantragt, mehr als die Hälfte davon von 30- bis 49-Jährigen und weitere 13% von 20- bis 29-Jährigen. Gründe für den Anstieg der Überschuldung sind laut Schufa vor allem die höheren Preise für Lebensmittel und Energie. Ursula Winkler, Nachrichtenredaktion.
2: Im oberbayerischen Landkreis Erding ist weiter unklar, ob dort tatsächlich ein Puma unterwegs ist. Die Suche der Behörden blieb bislang ohne eindeutiges Ergebnis. Ein Jäger hatte das verdächtige Tier mit einem Nachtsichtgerät gefilmt.
4: Ob es sich bei dem gefilmten Tier tatsächlich um einen Puma handelt, ist weiter unklar. Die Aufnahmen eines Jägers werden deshalb noch untersucht. Die Polizei will auch am Wochenende verstärkt in der Region unterwegs sein. Gleichzeitig warnen die Beamten vor KI-generierten Puma-Bildern, die falsche Hinweise liefern und die Ermittlungen behindern. Die Bevölkerung soll weiter aufmerksam bleiben, Hunde anleinen und verdächtige Beobachtungen sofort der Polizei melden. Aus München, Julia Wassilkow.
2: Zum Sportfußball. Alexander Čeferin will für weitere 4 Jahre UEFA-Präsident bleiben. Der Slowene kündigte seine Kandidatur nach dpa-Informationen bei einem Treffen in Berlin an. Die Wahl findet im April beim UEFA-Kongress in Astana statt. Einen Gegenkandidaten gibt es bisher nicht. Damit scheidet Čeferin zugleich als möglicher Herausforderer von FIFA-Präsident Gianni Infantino aus.
1: Und jetzt noch mehr Informationen aus unserer Region.
5: Mit Leo Melchersmann einen schönen guten Tag. Kaiserslautern baut seine Verkehrssteuerung mit künstlicher Intelligenz deutlich aus. Bis Ende des Jahres sollen 44 Ampelanlagen an das System des Projekts Kimono 1 angeschlossen werden. Damit entsteht nach Angaben der Stadt die bislang größte Installation dieser Art in Deutschland. Die Ampeln sollen sich künftig stärker an die aktuelle Verkehrslage anpassen. Busse und Einsatzfahrzeuge können dabei bevorzugt werden. Das Projekt kostet rund 2,8 Millionen Euro und wird zu 80% vom Bund gefördert. Außerdem in den Regionalnachrichten um 9:30. Fährbachtunnel auf der B10 wird in der Nacht zum 16. Oktober wegen Wartungsarbeiten komplett gesperrt. Entwürfe für die geplante Entwicklung rund um das Fritz-Walter-Stadion sind jetzt online abrufbar. Nachbarin soll nach dem Tod einer pflegebedürftigen Frau EC-Karte genommen und 2000 Euro vom Konto abgehoben haben. Und Ermittlungen nach Brand des Kälteschutzzeltes in Kaiserslautern mangels hinreichenden Tatverdachts eingestellt. Ausführliche Nachrichten aus der Region gibt's wieder um 9:30.
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0: In Kaiserslautern, Pirmasens und Zweibrücken ist es jetzt mild mit 13 Grad und teils schon recht freundlich, teils noch dicht bewölkt. Heute Abend wird's erst ruhiger und klarer, später kühlt es rasch ab. Morgen zieht dann überall wieder mehr Grau rein, dazu kommt zeitweise leichter Regen bei nur noch rund 10 bis 13 Grad.
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6: Kurzer Blick auf die Straßen. Aktuell ist soweit alles im grünen Bereich. Ich wünsche euch eine gute Fahrt.
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6: Fuß am Gas auf der A8 Pirmasens in Fahrtrichtung Zweibrücken in Höhe Zweibrücken Mitte. Bei euch sind 80 km/h erlaubt. Dann schauen wir auf die A62 zwischen den Abfahrten Höhe Einöd und Wieselberg. Hier wird ebenfalls geknipst in der 80er-Zone. Und den letzten haben wir auf der A63 Mainz in Fahrtrichtung Kaiserslautern, kurz vor der Überleitung zur A6. Bei euch 100 km/h erlaubt. Falls ihr noch was entdeckt unterwegs, Blitzerstausperrungen, dann meldet sie uns einfach über die 0631 75 00 4 mal die 7.
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6: Was geht ab bei uns in der Region? Klären wir gleich nochmal auf in unseren Veranstaltungstipps. Davor aber erstmal ein bisschen Musik. Wir starten rein mit Vogue von Madonna. Schönen Abend.
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2: Bei Mrs. Robinson oder The Boxer summt ihr automatisch mit? Ja, dann könnt ihr morgen um 20 Uhr in der Fruchthalle in Kaiserslautern in Erinnerungen schwelgen. Die Central Park Band bringt die Songs von Simon & Garfunkel auf die Bühne. Als Vorgruppe spielt die Lauter Band Leo. Die Karten gibt's über adticket.de. Eine Stimme, ein Klavier und jede Menge musikalische Abwechslung erwarten euch morgen in Pirmasens. Fantenplatz-Sänger Andy Kunz und Pianist Martin Preiser verbinden als Magic Street Piano Pop, Soul, Rock und Musical. Das Konzert beginnt am Freitag um 20 Uhr in der Pauluskirche. Tickets kosten inklusive Vorverkauf 13,50 Euro und gibt's über pfalzshow.de. Für euren Freitagabend gibt's in Zweibrücken eine Portion Gänsehaut. Zum Stummfilmklassiker Nosferatu spielen Stefan Graf von Bottmar am Flügel und das Berliner Live Film Music Orchestra direkt im Saal. Ihr erlebt das Zusammenspiel von Film und Live-Musik morgen um 19.30 Uhr in der Festhalle. Die Karten gibt's über ticket-regional.de. Und heute Abend könnt ihr euch die Klimadebatte mit einer ordentlichen Portion Humor anschauen. Annie Hartmann bringt in ihrem Programm Klimaballerina politische Spitzen und überraschende Lösungsideen zusammen. Ihr erlebt die Kabarettistin um 20 Uhr in der Schreinerei der Kammgarn Kaiserslautern. Die Karten gibt's im Vorverkauf über reservix.de. Habt ihr noch was für die Veranstaltungstipps? Ja, dann schickt uns doch gerne alle Infos an die 0631 75 00 4x7.
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0: In Sambach gibt's 13 Grad, Winzeln und Rosenkopf melden jeweils 12 Grad.
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2: Mit Leo Melchersmann einen schönen guten Tag. Kaiserslautern baut seine Verkehrssteuerung mit künstlicher Intelligenz deutlich aus. Bis Ende des Jahres sollen 44 Ampelanlagen an das System des Projekts Kimono 1 angeschlossen werden. Damit entsteht nach Angaben der Stadt die bislang größte Installation dieser Art in Deutschland. Die Ampeln sollen sich künftig stärker an die aktuelle Verkehrslage anpassen. Busse und Einsatzfahrzeuge können dabei bevorzugt werden. Gleichzeitig sollen Verkehrsfluss und Netzauslastung verbessert werden. Das Projekt hat ein Volumen von rund 2,8 Millionen Euro und wird zu 80% vom Bund gefördert. Wie die Technik in der Praxis funktioniert, war am Mittwoch Thema eines bundesweiten Workshops am Fraunhofer IESE. Rund 40 Fachleute aus Kommunen in ganz Deutschland waren dazu in Kaiserslautern. Neben Vorträgen zum Projekt konnten die Teilnehmer eine umgerüstete Ampel besichtigen und mit einem für vernetzte Verkehrstechnik ausgestatteten SWK-Bus fahren. Der Fährbachtunnel auf der B10 wird in der Nacht vom 15. auf den 16. Oktober komplett gesperrt. Grund sind Wartungs- und Reparaturarbeiten an sicherheitsrelevanten Anlagen wie Beleuchtung, Schranken und Brandmeldetechnik. Die Sperrung gilt ab 19 Uhr bis voraussichtlich 6 Uhr morgens. Eine Umleitung wird über Petersberg, die L474 sowie die Kreisstraßen K9 und K15 eingerichtet. Die Entwürfe für die geplante städtebauliche Entwicklung rund um das Fritz-Walter-Stadion können jetzt online angesehen werden. Die Stadt hat alle Beiträge des Wettbewerbs auf ihrer Beteiligungsplattform KL mit Wirkung veröffentlicht. Insgesamt hatten 15 Planungsbüros Konzepte für das rund 14 Hektar große Gebiet südlich des Stadions eingereicht. Der Siegerentwurf des Leipziger Büros DNR Daab Nordheim-Reutler soll nun zu einem städtebaulichen Rahmenplan weiterentwickelt werden. Dieser soll später die Grundlage für einen Bebauungsplan bilden. Vor dem Amtsgericht Pirmasens muss sich am Montag eine Frau wegen Diebstahls und Computerbetrugs verantworten. Nach Angaben des Gerichts hatte sie eine pflegebedürftige Nachbarin im Alltag unterstützt und deshalb Zugang zu deren Wohnung sowie EC-Karte. Nach dem Tod der Frau im Juni 2025 soll die Angeklagte aus der Wohnung Bargeld, Ausweis, Schlüssel und die EC-Karte genommen haben. Anschließend soll sie mit der Karte 2000 Euro vom Konto der Verstorbenen abgehoben haben. Die Staatsanwaltschaft Kaiserslautern hat das Ermittlungsverfahren wegen versuchten Mordes nach einem Brand eines Kälteschutzzeltes für Obdachlose in der Spittelstraße eingestellt. Das Zelt war Anfang Februar auf dem Gelände der katholischen Kirche vollständig ausgebrannt. Nach Angaben der Staatsanwaltschaft konnte einem 51-jährigen Beschuldigten die Tat nicht mit ausreichender Sicherheit nachgewiesen werden. Weder Spuren, Zeugenaussagen noch die Untersuchung seiner Kleidung hätten einen hinreichenden Tatverdacht ergeben. Auch die genaue Brandursache ließ sich nicht klären.
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0: In Kaiserslautern, Pirmasens und Zweibrücken ist es jetzt mild mit 13 Grad und teils schon recht freundlich, teils noch dicht bewölkt. Heute Abend wird es erst ruhiger und klarer, später kühlt es rasch ab. Morgen zieht dann überall wieder mehr Grau rein, dazu kommt zeitweise leichter Regen bei nur noch rund 10 bis 13 Grad.
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3: Derzeit gibt's keine großen Staus. Ihr kommt soweit ganz gut durch. Ich wünsche euch eine gute Fahrt.
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3: Blitzer haben wir immer noch auf der A8 in Höhe Zweibrücken Mitte. Von Pirmasens aus kommend, bei euch sind 80 km/h erlaubt. Dann haben wir noch einen auf der A62 und zwar zwischen den Abfahrten Höhe Einöd und der Abfahrt Richtung Weselberg, bei euch ebenfalls 80 erlaubt. Und dann haben wir noch einen auf der A63 Mainz in Fahrtrichtung Kaiserslautern, kurz vor der Überleitung zur A6 bei euch in der Hunderter Zone. Falls ihr noch was entdeckt unterwegs, Blitzer-Stausperrungen, dann meldet uns das einfach über die 0631. 75 00 4 mal die 7.
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1: 8. Oktober 1998. Phil Collins ist neu in den Charts mit True Colors. Die Nummer ist ein Cover der Originalversion von Cyndi Lauper. Im Song spricht der Sänger bzw. die Sängerin im Original ganz direkt eine scheinbar traurige, depressive Person an und versucht, ihr wieder Mut zu schenken. Besonders im Refrain wird das klar, denn die Person soll ihre wahren Farben, ihr inneres Wesen durchscheinen lassen. Sie muss keine Angst haben, diese Wahrheit zu zeigen. Geschrieben wird der Song von Songwriter Billy Steinberg. Er erzählt, True Colors richtet sich gar nicht, wie viele denken, an einen Liebespartner, sondern vielmehr an seine Mutter. Am Ende ist es dann aber egal, an wen sich der Song richtet. Jeder interpretiert ihn für sich und das tun vor allem auch Phil Collins-Fans auf der ganzen Welt, als er diesen Song covert. Denn Collins' jazzige Version berührt viele Herzen ganz besonders.

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0: In Eisenborn gibt's 11 Grad, Bottenbach meldet 12 und Walshausen liegt bei 12 Grad.
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2: Ich bin Thomas Bleskin. Die Bundesregierung erwartet für die deutsche Wirtschaft in diesem Jahr deutlich mehr Wachstum als noch im Frühjahr. Statt eines Plus von 0,5% rechnet sie nun mit 1,3%. Als Grund nennt das Wirtschaftsministerium unter anderem bessere Exporte.
3: Industrieprodukte made in Germany sind im Ausland gefragter als gedacht, auch weil Unternehmen dort wegen der vielen weltweiten Krisen vorsichtshalber Vorräte anlegen. Außerdem profitiert die deutsche Wirtschaft von den schuldenfinanzierten staatlichen Investitionen in Infrastruktur und Verteidigung. Die erhöhte Wachstumsprognose nennt Wirtschaftsministerin Reiche vor diesem Hintergrund zwar eine gute Nachricht, für einen langfristigen Aufschwung aus eigener Kraft seien aber weitere Reformen nötig. Jan-Henner Reitze, Nachrichtenredaktion.
2: Die US-Regierung unter Präsident Donald Trump erwägt neue Angriffe auf Ziele im Iran. Mehrere US-Medien berichten, dass größere Militäreinsätze noch vor den Zwischenwahlen Anfang November wieder aufgenommen werden könnten. Eine Entscheidung sei aber noch nicht gefallen. Das US-Militär soll bereits neue Optionen vorbereitet haben, darunter nach Medienberichten auch Angriffe auf die iranische Energieinfrastruktur und Nuklearanlagen. Der Literaturnobelpreis geht in diesem Jahr an die kanadische Schriftstellerin Anne Carson. Das gab die Schwedische Akademie in Stockholm bekannt. Die 76-Jährige bekomme die Auszeichnung für ihr kühnes und erfinderisches Werk, hieß es zur Begründung.
4: Die Schwedische Akademie erreichte Anne Carson nur wenige Minuten vor der offiziellen Verkündung. Die 76-Jährige sagte am Telefon, sie sei gerade in Island, wo sie dem Wind lausche. Das Nobelkomitee hob hervor, dass Carson die Grenzen der Literatur aufbreche. Sie verbinde antike und moderne Texte, Gedichte und Essays, aber auch Literatur mit Theater, Tanz und bildender Kunst. Zu ihren bekanntesten Büchern gehört Autobiografie des Roten, ein Roman in Versform, der auf einem antiken griechischen Mythos basiert. Sigrid Hamm, Skandinavien.
2: Linke, Grüne und SPD in Berlin nehmen Sondierungsgespräche über eine mögliche gemeinsame Regierung auf. Voraussetzung dafür war eine Einigung beim zuletzt umstrittenen Thema Antisemitismus. Die drei Parteien erklärten unter anderem, das Existenzrecht Israels sei unverhandelbar, jüdisches Leben solle besonders geschützt werden. Außerdem vereinbarten sie eine klare Distanz zu organisierter Kriminalität.
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0: Rund um Kaiserslautern, Schweigs und Rosenkopf startet der Abend noch recht ruhig. Teils klar, teils mit ein paar Schauern. In Kaiserslautern bleibt es meist trocken bei 12 Grad, während es in Schweigs und drumherum schon etwas nasser und mit rund 11 Grad frischer ist. In der Nacht wird es überall deutlich kühler. Und morgen hängt dann viel dichte Wolke über der Region. Dazu gibt es im Laufe des Tages immer wieder leichten Regen bei maximal etwa 10 bis 11 Grad.
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0: In Weilerbach, Winsberg und Wiesbach gibt's gerade 10 Grad.
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2: Ich bin Thomas Plesking. Die Bundesregierung hat ihre Wachstumsprognose deutlich nach oben korrigiert. Für dieses Jahr erwartet sie nun ein Plus von 1,3%, nachdem im Frühjahr nur mit 0,5% gerechnet worden war. Das Wirtschaftsministerium begründet den besseren Ausblick vor allem mit stärkeren Exporten sowie staatlichen Investitionen und höheren Verteidigungsausgaben. Wirtschaftsministerin Katharina Reiche warnt aber davor, die Erholung schon als stabil anzusehen. Für immer mehr Menschen in Deutschland wird es offenbar schwieriger, Rechnungen und Kreditraten pünktlich zu bezahlen. Nach einer Schufa-Auswertung stieg der Anteil der Verbraucher mit Zahlungsstörungen im vergangenen Jahr um 0,2 Punkte auf 8,1%.
3: Die Experten sehen noch keine richtige Verschuldungskrise, aber der Schufa werden von Unternehmen oder Banken deutlich mehr Fälle gemeldet. Viele Menschen tauchen zum allerersten Mal mit Zahlungsproblemen auf. Ihr Anteil wuchs um 12%. Es wurden auch mehr Privatinsolvenzen beantragt, mehr als die Hälfte davon von 30- bis 49-Jährigen und weitere 13% von 20- bis 29-Jährigen. Gründe für den Anstieg der Überschuldung sind laut Schufa vor allem die höheren Preise für Lebensmittel und Energie. Ursula Winkler, Nachrichtenredaktion.
2: Im oberbayerischen Landkreis Erding ist weiter unklar, ob dort tatsächlich ein Puma unterwegs ist. Die Suche der Behörden blieb bislang ohne eindeutiges Ergebnis. Ein Jäger hatte das verdächtige Tier mit einem Nachtsichtgerät gefilmt.
4: Ob es sich bei dem gefilmten Tier tatsächlich um einen Puma handelt, ist weiter unklar. Die Aufnahmen eines Jägers werden deshalb noch untersucht. Die Polizei will auch am Wochenende verstärkt in der Region unterwegs sein. Gleichzeitig warnen die Beamten vor KI-generierten Puma-Bildern, die falsche Hinweise liefern und die Ermittlungen behindern. Die Bevölkerung soll weiter aufmerksam bleiben, Hunde anleinen und verdächtige Beobachtungen sofort der Polizei melden. Aus München, Julia Wassilkow.
2: Zum Sportfußball. Alexander Čeferin will für weitere 4 Jahre UEFA-Präsident bleiben. Der Slowene kündigte seine Kandidatur nach dpa-Informationen bei einem Treffen in Berlin an. Die Wahl findet im April beim UEFA-Kongress in Astana statt. Einen Gegenkandidaten gibt es bisher nicht. Damit scheidet Čeferin zugleich als möglicher Herausforderer von FIFA-Präsident Gianni Infantino aus.
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0: In und rund um Kaiserslautern, Pirmasens und Zweibrücken ist der Abend freundlich unterwegs mit 9 bis 11 Grad und teils klarem Himmel. In der Nacht wird's dann rasch frischer, vielerorts breiten sich Wolken und stellenweise auch Nebel aus. Morgen bleibt es erst dicht bewölkt, bevor am Nachmittag zeitweise leichter Regen einsetzt, bei maximal 9 bis 11 Grad.
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0: In Weilerbach, Winsberg und Wiesbach gibt's gerade 10 Grad.
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0: In und rund um Kaiserslautern, Pirmasens und Zweibrücken ist der Abend freundlich unterwegs mit 9 bis 11 Grad und teils klarem Himmel. In der Nacht wird's dann rasch frischer, vielerorts breiten sich Wolken und stellenweise auch Nebel aus. Morgen bleibt es erst dicht bewölkt, bevor am Nachmittag zeitweise leichter Regen einsetzt, bei maximal 9 bis 11 Grad.
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1: In Alsenborn gibt's 9 Grad, Gersbach meldet 9 und Dellfeld liegt bei 9 Grad.
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3: Ich bin Dirk Zeitler. Nach der Abgeordnetenhauswahl in Berlin haben Linke, Grüne und SPD bekannt gegeben, Sondierungsgespräche über eine mögliche Regierung aufzunehmen. Als Grundlage haben die drei Parteien eine Vereinbarung zu den Themen Antisemitismus und organisierter Kriminalität getroffen.
4: Wir stärken jüdisches Leben und wir nehmen keinen Kontakt zu Personen aus der organisierten Kriminalität auf. Wer sich nicht dran hält, fliegt aus der Regierung oder gleich ganz aus der Partei. Dass so eine Vereinbarung nötig ist, liegt an der Berliner Linkspartei, deren Wahlsieg unter anderem ein Clanchef mitgefeiert hatte. Innerhalb von Grünen und SPD gibt es Warnungen vor einer Zusammenarbeit. Jan-Henner Reitze, Nachrichtenredaktion.
3: Die Airlines der Lufthansa Group setzen ihre Flüge in die Saudi-Arabien.

0: arabische Hauptstadt Riad vorübergehend aus. Die Verbindungen sollen bis einschließlich 16. Oktober gestrichen werden. Hintergrund seien die aktuellen Entwicklungen im Nahen Osten. Zuvor hatte die Houthi-Miliz einen neuen Raketenangriff auf den Flughafen von Riad für sich reklamiert. Saudi-Arabien teilte mit, mehrere Geschosse seien abgefangen worden. Wegen hoher Lebenskosten und der Konjunkturschwäche kämpfen immer mehr Menschen mit unbezahlten Rechnungen. Im vergangenen Jahr sei der Anteil der Verbraucher mit Zahlungsstörungen auf 8,1% gestiegen. Das zeigt eine Schufa-Auswertung. Im Vorjahr habe der Wert noch bei 7,9% gelegen.
1: Die Experten sehen noch keine richtige Verschuldungskrise, aber der Schufa werden von Unternehmen oder Banken deutlich mehr Fälle gemeldet. Viele Menschen tauchen zum allerersten Mal mit Zahlungsproblemen auf. Ihr Anteil wuchs um 12%. Es wurden auch mehr Privatinsolvenzen beantragt, mehr als die Hälfte davon von 30- bis 49-Jährigen und weitere 13% von 20- bis 29-Jährigen. Ursula Winkler, Nachrichtenredaktion.
0: Bei einer Waffenkontrolle in der Oberpfalz ist ein Mitarbeiter des Landratsamts Neumarkt erschossen worden. Eine zweite Person wurde schwer verletzt. Nach bisherigen Erkenntnissen hatte ein Waffenbesitzer in Berngau auf die beiden Behördenmitarbeiter geschossen und sich anschließend in einem Wohnhaus verschanzt. Die Polizei umstellte das Gebäude. Spezialkräfte waren am Abend weiter im Einsatz.
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3: Über Kaiserslautern, Pirmasens und Zweibrücken liegt jetzt ein ruhiger Abend mit 9 bis 10 Grad und meist noch ein paar Wolkenlücken. In der Nacht kühlt's ordentlich runter, teils bis in den 5-Grad-Bereich. Morgen startet der Tag grau und kühl und im Laufe des Tages kommt dann leichter Regen dazu bei knapp 10 Grad.
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0: In Alsenborn gibt's 9 Grad, Gersbach meldet 9 und Dellfeld liegt bei 9 Grad.
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0: Über Kaiserslautern, Pirmasens und Zweibrücken liegt jetzt ein ruhiger Abend mit 9 bis 10 Grad und meist noch ein paar Wolkenlücken. In der Nacht kühlt's ordentlich runter, teils bis in den 5 Grad Bereich. Morgen startet der Tag grau und kühl und im Laufe des Tages kommt dann leichter Regen dazu bei knapp 10 Grad.
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0: In Balborn sind es gerade 8 Grad, Bottenbach meldet 9 und Wiesbach 7 Grad.
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2: Ich bin Dirk Zeitler. Wegen hoher Lebenshaltungskosten und der Konjunkturschwäche kämpfen immer mehr Menschen mit unbezahlten Rechnungen. Im vergangenen Jahr sei der Anteil der Verbraucher mit Zahlungsstörungen auf 8,1% gestiegen. Das zeigt

0: eine Schufa-Auswertung. Im Vorjahr habe der Wert noch bei 7,9% gelegen.
1: Die Experten sehen noch keine richtige Verschuldungskrise, aber der Schufa werden von Unternehmen oder Banken deutlich mehr Fälle gemeldet. Viele Menschen tauchen zum allerersten Mal mit Zahlungsproblemen auf. Ihr Anteil wuchs um 12%. Es wurden auch mehr Privatinsolvenzen beantragt, mehr als die Hälfte davon von 30- bis 49-Jährigen und weitere 13% von 20- bis 29-Jährigen. Gründe für den Anstieg der Überschuldung sind laut Schufa vor allem die höheren Preise für Lebensmittel und Energie. Ursula Winkler, Nachrichtenredaktion.
0: Nach der Abgeordnetenhauswahl in Berlin haben Linke, Grün und SPD bekannt gegeben, Sondierungsgespräche über eine mögliche Regierung aufzunehmen. Als Grundlage haben die drei Parteien eine Vereinbarung zu den Themen Antisemitismus und organisierter Kriminalität getroffen.
2: Wir stärken jüdisches Leben und wir nehmen keinen Kontakt zu Personen aus der organisierten Kriminalität auf. Wer sich nicht dran hält, fliegt aus der Regierung oder gleich ganz aus der Partei. Dass so eine Vereinbarung nötig ist, liegt an der Berliner Linkspartei, deren Wahlsieg unter anderem ein Clanchef mitgefeiert hatte. Innerhalb von Grünen und SPD gibt es Warnungen vor einer Zusammenarbeit. An der Regierung beteiligt war die Linkspartei in Berlin schon mehrfach, allerdings sind in den vergangenen Jahren wegen des Themas Antisemitismus mehrere Mitglieder aus der Partei ausgetreten. Jan-Henner Reitze, Nachrichtenredaktion.
0: Bei russischen Drohnenangriffen auf die ukrainische Hauptstadt Kiew sind mindestens 4 Menschen getötet worden. Nach Angaben von Bürgermeister Vitali Klitschko wurden zudem 19 Menschen verletzt. Die Angriffe führten auch zu Ausfällen im Stromnetz. Zeitweise stand die U-Bahn still. Im Westen der Stadt gab es außerdem Probleme mit der Wasserversorgung. Nach rund 8 Monaten im All sind 2 US-Amerikaner, ein Russe und eine Französin von der internationalen Raumstation ISS zur Erde zurückgekehrt. Ihre Dragon-Kapsel landete im Pazifik vor Los Angeles. Die Crew war seit Februar auf der Raumstation und absolvierte während ihres Einsatzes auch 4 Außeneinsätze. Vor wenigen Tagen war die Besatzung von einer anderen Crew abgelöst worden.
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4: Über Kaiserslautern, Schweigs und Dellfeld liegt in der Nacht noch ruhiges Wetter mit klaren bis leicht bewölkten Himmelspartien und Temperaturen um 8 bis 10 Grad. Morgen wird es dann erst zäh mit vielen Wolken, bevor am Mittag und Nachmittag immer wieder leichter Regen durchzieht. Dazu bleibt es eher frisch. In Kaiserslautern und Schweigs knapp 10 Grad, in Dellfeld am Nachmittag bis rund 14 Grad.
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0: In Balborn sind es gerade 8 Grad, Bottenbach meldet 9 und Wiesbach 7 Grad.
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0: Über Kaiserslautern, Schweigs und Dellfeld liegt in der Nacht noch ruhiges Wetter mit klaren bis leicht bewölkten Himmelspartien und Temperaturen um 8 bis 10 Grad. Morgen wird's dann erst zäh mit vielen Wolken, bevor am Mittag und Nachmittag immer wieder leichter Regen durchzieht. Dazu bleibt es eher frisch. In Kaiserslautern und Schweigs knapp 10 Grad, in Dellfeld am Nachmittag bis rund 14 Grad.
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0: In Schneckenhausen gibt's gerade 7 Grad, Winzeln meldet 8 und Walzhausen liegt bei 8 Grad.
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2: Ich bin Dirk Zeitler. Die Bundesregierung hat ihre Erwartungen an die Wirtschaft nach oben korrigiert. Sie geht nun für dieses Jahr von einem Wachstum von 1,3% aus. Im Frühjahr hatte sie noch 0,5% erwartet.
3: Industrieprodukte made in Germany sind im Ausland gefragter als gedacht, auch weil Unternehmen dort wegen der vielen weltweiten Krisen vorsichtshalber Vorräte anlegen. Außerdem profitiert die deutsche Wirtschaft von den schuldenfinanzierten staatlichen Investitionen in Infrastruktur und Verteidigung. Die erhöhte Wachstumsprognose nennt Wirtschaftsministerin Reiche vor diesem Hintergrund zwar eine gute Nachricht, für einen langfristigen Aufschwung aus eigener Kraft seien aber weitere Reformen nötig. Jan-Henner Reitze, Nachrichtenredaktion.
2: Der Zentralrat der Juden kritisiert die Antisemitismusvereinbarung von Berliner Linken, Grünen und SPD als unzureichend. Das gemeinsame Papier könne entschlossenes Handeln nicht ersetzen, sagte Zentralratspräsident Schuster. SPD und Grüne stünden in der Pflicht, konkrete, auch personelle Konsequenzen einzufordern. Die Vereinbarung war Bedingung für Sondierungsgespräche nach mehreren Vorfällen bei der Linken. Die bevorstehende Grippewelle wird traditionell für steigende Krankentage unter Beschäftigten sorgen. Über das ganze Jahr betrachtet sorgen vor allem psychische Erkrankungen für Fehlzeiten im Job,

0: und das mit langen Ausfallzeiten. Das geht aus einer Auswertung der AOK hervor.
1: Auch wenn Atemwegserkrankungen weiterhin die häufigste Ursache für Krankmeldungen sind, sie dauern meist nicht lange. Die meisten sind bei Grippe oder Erkältung im Schnitt knapp 6 Tage krankgeschrieben. Beschäftigte mit psychischen Erkrankungen fehlten dagegen im vergangenen Jahr durchschnittlich fast einen Monat. Besonders betroffen davon sind laut der AOK-Studie Beschäftigte in Callcentern und in der Pflege- oder Kinderbetreuung. Als größte Risikofaktoren für Depressionen oder Burnout sehen Experten neben der Dauerbelastung und ständigen Erreichbarkeit im Job auch politische Krisen. Diana Kramer, Nachrichtenredaktion.
0: UEFA-Präsident Severin will weitermachen. Der Slowene hat seine Kandidatur für eine weitere Amtszeit als Präsident der Europäischen Fußballunion angekündigt. Die Wiederwahl ist für den kommenden April geplant. Damit scheidet Severin als möglicher Gegenkandidat von FIFA-Chef Gianni Infantino bei der Wahl des FIFA-Präsidenten aus.
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3: In Kaiserslautern, Pirmasens und Zweibrücken ist die Nacht klar bis überwiegend klar und liegt bei frischen 7 bis 8 Grad. Morgen startet das Ganze erstmal grau und kühl, ehe ab Mittag überall leichter Regen dazukommt. Dazu klettern die Werte nur auf rund 10 Grad.
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0: In Schneckenhausen gibt es gerade 7 Grad, Winzeln meldet 8 und Walzhausen liegt bei 8 Grad.
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0: In Kaiserslautern, Pirmasens und Zweibrücken ist die Nacht klar bis überwiegend klar und liegt bei frischen 7 bis 8 Grad. Morgen startet das Ganze erstmal grau und kühl, ehe ab Mittag überall leichter Regen dazukommt. Dazu klettern die Werte nur auf rund 10 Grad.
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